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0: Debatte ein verheerendes Signal an die junge Generation aus.
1: Nachdem man zu Beginn der Legislaturperiode ein gigantisches Schuldenpaket verabschiedet hat, das kommende Generationen abstottern müssen, Rentengeschenke auf den Weg gebracht hat, die den Haushalt massiv belasten, man den Klimaschutz völlig schleifen lässt und dann zu jungen Menschen sagt, wir streichen das eine Wahlgeschenk, das wir für euch in den Koalitionsvertrag geschrieben haben, dann darf sich bitte niemand wundern, wenn genau diese Gruppe bei der nächsten Wahl ihr Kreuz wieder ganz links oder ganz rechts macht.
0: Und der Tagesspiegel fordert eine deutliche Haltung von der schwarz-roten Koalition.
1: Vor allem aber braucht es politische Klarheit. Die Koalition hat die Reform versprochen. Sie sollte das Versprechen einlösen. Nicht irgendwann, jetzt. Immerhin geht es um mehr als um ein Förderinstrument. Es geht um die Frage, welchen Stellenwert Bildung in diesem Land tatsächlich besitzt.
0: Und das waren die Standpunkte, zusammengestellt hat sie Marei Beermann. 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Gibt es eine Feuerpause zwischen Israel und der Hisbollah oder droht eine neue Eskalation? US-Präsident Trump hatte ein Ende der gegenseitigen Angriffe verkündet, doch kurz darauf drohte Israels Ministerpräsident Netanyahu bereits mit weiteren Luftschlägen auf Beirut. Gleichzeitig meldet die libanesische Botschaft in Washington, die Hisbollah habe einer Feuerpause für den gesamten Libanon zugestimmt. Die Lage ist also widersprüchlich und unübersichtlich. Während diplomatisch um eine Beruhigung gerungen wird, wurde bis zuletzt weiter gekämpft. Wir schauen darauf gleich ganz ausführlich nach den nächsten Nachrichten hier in etwa einer halben Minute.

0: Stadt habt ihr nicht.
1: Sei kein Drama, wenn Studierende neben dem Studium jobben, ließ die CSU-Frau wissen. Dass allerdings längst 70% aller Studierenden nebenbei arbeiten, um ihren Unterhalt teilzufinanzieren, scheint in der Vorstellungswelt der Forschungsministerin offenbar noch nicht angekommen zu sein. Das ist wirklich erschreckend.
2: Die Frankfurter Allgemeine Zeitung wünscht sich mehr Zurückhaltung bei allen Beteiligten.
1: Viele junge Männer und Frauen in Deutschland müssen arbeiten gehen, um sich ihr Studium zu finanzieren. Das ist keine Zumutung und es ist auch kein Anzeichen für den Niedergang des Bildungsstandorts Deutschland. Empörung ist in der Debatte um eine Erhöhung des BAföGs daher fehl am Platz. Allerdings auf beiden Seiten. Die Forderung, Studenten sollten gefälligst auch im Schweiße ihres Angesichts Geld verdienen, hat nicht selten einen anti-intellektuellen Zungenschlag. Das ist eine Geringschätzung geistiger Arbeit, die sich ein Land wie Deutschland nicht leisten kann.
2: Der Spiegel beleuchtet Bärs Aussage, Studierende seien privilegiert. Damit verdrehe die CSU-Politikerin die Realität.
1: BAföG war noch nie die Finanzierung des nächsten Matcha-Latte in Berlin-Kreuzberg, wie es bei Bär klingt, wenn sie von einem Vollkasko-Studium spricht. BAföG ist vielleicht der wichtigste Hebel, um die Ausbildung von Fachkräften aus allen Gesellschaftsschichten zu ermöglichen. Zumindest könnte es ein solcher sein, wenn der Zugang und die Beantragung endlich erleichtert und die Bezüge erhöht würden.
2: Ähnlich bewertet es Claudia van Laak vom Deutschlandfunk. Sie plädiert vor allem dafür, zuerst einmal die BAföG-Anträge zu vereinfachen.
3: Wie kann es sein, dass Studierende ihren Antrag zwar online stellen können, in den BAföG-Ämtern aber dann der große Drucker angeworfen wird und jeder wieder eine Papierakte erhält? Und warum müssen Studierende jedes Jahr wieder die Einkommensnachweise ihrer Mütter und Väter beim BAföG-Amt einreichen, obwohl in anderen Behörden, den Finanzämtern, diese Daten längst vorliegen? In der Debatte darf es nicht vordringlich um die Frage gehen, ob die BAföG-Sätze steigen sollen oder nicht. Eine umfassende Vereinfachung und Digitalisierung müssten an erster Stelle stehen. Das wäre ein erster wichtiger Schritt hin zu mehr Chancengleichheit im Hochschulsystem.
2: Meint Claudia van Laak vom Deutschlandfunk. Das Straubinger Tagblatt meint, die Bundesregierung sende mit der Debatte ein verheerendes Signal an die junge Generation aus.
1: Nachdem man zu Beginn der Legislaturperiode ein gigantisches Schuldenpaket verabschiedet hat, das kommende Generationen abstottern müssen, Rentengeschenke auf den Weg gebracht hat, die den Haushalt massiv belasten, man den Klimaschutz völlig schleifen lässt und dann zu jungen Menschen sagt, wir streichen das eine Wahlgeschenk, das wir für euch in den Koalitionsvertrag geschrieben haben, dann darf sich bitte niemand wundern, wenn genau diese Gruppe bei der nächsten Wahl ihr Kreuz wieder ganz links oder ganz rechts macht.
2: Der Tagesspiegel fordert eine deutliche Haltung von der schwarz-roten Koalition.
1: Vor allem aber braucht es politische Klarheit. Die Koalition hat die Reform versprochen. Sie sollte das Versprechen einlösen. Nicht irgendwann, jetzt. Immerhin geht es um mehr als um ein Förderinstrument. Es geht um die Frage, welchen Stellenwert Bildung in diesem Land tatsächlich besitzt.
2: Das waren die Standpunkte. Zusammengestellt hat sie Marei Beermann. 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Die ARD-Infonacht gleich mit unseren nächsten Nachrichten hier in etwa einer halben Minute.

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0: Behörden, den Finanzämtern, diese Daten längst vorliegen. In der Debatte darf es nicht vordringlich um die Frage gehen, ob die BAföG-Sätze steigen sollen oder nicht. Eine umfassende Vereinfachung und Digitalisierung müssten an erster Stelle stehen. Das wäre ein erster wichtiger Schritt hin zu mehr Chancengleichheit im Hochschulsystem.
1: Meint Claudia van Laak vom Deutschlandfunk. Das Straubinger Tagblatt meint, die Bundesregierung sende mit der Debatte ein verheerendes Signal an die junge Generation aus.
2: Nachdem man zu Beginn der Legislaturperiode ein gigantisches Schuldenpaket verabschiedet hat, das kommende Generationen abstottern müssen, Rentengeschenke auf den Weg gebracht hat, die den Haushalt massiv belasten, man den Klimaschutz völlig schleifen lässt und dann zu jungen Menschen sagt, wir streichen das eine Wahlgeschenk, das wir für euch in den Koalitionsvertrag geschrieben haben, dann darf sich bitte niemand wundern, wenn genau diese Gruppe bei der nächsten Wahl ihr Kreuz wieder ganz links oder ganz rechts macht.
1: Der Tagesspiegel fordert eine deutliche Haltung von der schwarz-roten Koalition.
2: Vor allem aber braucht es politische Klarheit. Die Koalition hat die Reform versprochen. Sie sollte das Versprechen einlösen. Nicht irgendwann, jetzt. Immerhin geht es um mehr als um ein Förderinstrument. Es geht um die Frage, welchen Stellenwert Bildung in diesem Land tatsächlich besitzt.
1: Und das waren die Standpunkte. Zusammengestellt hat sie Marei Beermann. 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

Sie hören die ARD-Infonacht. Heute ist Dienstag, der 2. Juni und in einer halben Minute hören Sie hier den nächsten Überblick aus unserer Nachrichtenredaktion.

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1: Töten, da wird auch viel Energie verbraucht und Rohstoffe, um sie herzustellen und auch Chemikalien.
2: Nach Rewe ziehen auch andere große Lebensmittelhändler nach. Die meisten aber erst 2022. Da werden die Plastiktüten in den Supermärkten gesetzlich komplett verboten. Bei Rewe begann es schon 6 Jahre zuvor. Und zwar heute vor 10 Jahren, am 2. Juni 2016.
3: Das war der Stichtag von Leslie Schmidt und das war auch die ARD-Infonacht. Ich bin Milad Kupay, wünsche Ihnen einen schönen Tag. 5:58 Uhr ist es.

0: Sklave der Welt. Und damals wie heute ist das, was sie tun, dermaßen negativ besetzt, dass allein über die Berufsbezeichnung viele die Nase rümpfen. Die 150 Prostituierten wollten damals auf ihre Rechte aufmerksam machen und auf ihre Würde. Die französische Politik war damals immer repressiver geworden. Die für die Frauen sicheren Orte, Bordelle, waren verboten. Auf dem Straßenstrich waren 2 Prostituierte ermordet worden. Da packte die Frauen der Mut zum Widerstand. Und sie bekamen Hilfe, ausgerechnet von einem Priester, Louis Blanc. Das war der Pfarrer der Kirche. Natürlich war der Priester kein Freund der Prostitution, aber er war ein Menschenfreund und er sah in den Frauen nicht nur Huren, sondern Opfer eines Systems der Ausgrenzung. Damals, am 2. Juni 1975, begann die sogenannte Prostituiertenbewegung und deshalb ist heute Welthurentag. Und die Bewegung hat den Namen Hure selbst in ihren Gedenktag eingefügt. Und ich nutze ihn jetzt auch, wissend, dass schon in der Bibel das Wort gleichgesetzt wird mit Sodom und Gomorra, mit der ultimativen Sündhaftigkeit. Mich erinnert der Welthurentag daran, dass es Menschen gibt, die irrsinnig kämpfen müssen, um gesehen und respektiert zu werden. Mutige Frauen haben sich damals sichtbar gemacht, um Missstände aufzuzeigen und sie haben damit ein Zeichen gesetzt. Es geht mir nicht nur um ein historisches Ereignis, sondern um die Frage, wer hat heute den Mut, für Gerechtigkeit und Würde einzustehen? Wer achtet darauf, dass Menschen nicht ausgegrenzt oder verurteilt werden, sondern als gleichwertig anerkannt? Ich habe die Bibel schon erwähnt und vielleicht hatte Pfarrer Louis Blanc damals seine Kirche geöffnet für die Prostituierten, weil er wusste, dass Jesus einmal der Menge entgegengerufen hat, Amen, ich sage euch. Die Zöllner und die Dirnen, also die Huren, gelangen eher in das Reich Gottes als ihr. Jesus war sich nicht so fein, für die Partei zu ergreifen, die am Rand der Gesellschaft gestanden haben. Das haben schon damals nur wenige verstanden. Und gerade Frauen wurden und werden missverstanden. Das biblische Beispiel dafür, wie sehr Frauen missverstanden werden, ist Maria von Magdala. Jahrhundertelang klebte ihr der Ruf an, sie sei eine Hure. Erst in jüngster Zeit wird ihr Wirken neu bewertet. Sie war Apostelin, erste Zeugin der Auferstehung, eine zentrale Figur der frühen Kirche. Maria von Magdala erinnert daran, dass gesellschaftliche Vorurteile Frauen lange zum Schweigen bringen und dass Mut und Stimme trotzdem Kraft entfalten können. Und vielleicht lohnt es sich heute, genau hinzuschauen. Auf den Wert von Menschen, deren Leben oft mit einem Stempel versehen wird. Und auf die Würde, die in jedem steckt. Vielleicht ist das heute ein kleiner Denkanstoß. Wen haben wir übersehen? Wo könnten wir hinschauen, zuhören oder einfach anerkennen, dass jede Stimme zählt? Denn manchmal sind es genau die leisen, unerwarteten Momente des Mutes, die Hoffnung schenken und die uns zeigen, dass Gerechtigkeit, Respekt und Würde möglich sind, wenn wir aufmerksam bleiben. Es grüßt Sie herzlich aus Krefeld, Michelle Engel, Gemeindereferentin.
1: Das war Kirche in WDR 5. Sie hörten einen Beitrag der katholischen Kirche.
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0: Das war der Grund dafür, dass Helmut Kohl dem Frankfurter Oberbürgermeister Walter Wallmann einen neuen Job verpasste. Fun Fact: Wallmanns Referent war damals ein gewisser Alexander Gauland. Aber in Gaulands Karriere war dieser Job nur ein Vogelschiss. Natürlich, in 40 Jahren gab es Erfolge. Klaus Töpfer ist in den Rhein gesprungen und dabei weder abgesoffen noch von Chemikalien verätzt worden. Und Angela Merkel ist aus der ministerialen Ursuppe sogar erfolgreich ins Kanzleramt geschwommen. Auch inhaltlich ist bei vielen Themen was passiert. Ozonloch, saurer Regen. Dafür feiert sich das Ministerium gerade im Netz. Was ich hinnehmen könnte, käme es nicht von exakt derselben Regierung, die gerade die Energiewende zurückdreht. Der prominenteste Erfolg des Umweltministers war in letzter Zeit, er ist Europameister geworden mit dem FC Bundestag. Als Abwehrspieler. Super, dann kann er ja jetzt Katharina Reiche in ihre neuen Gaskraftwerke reingrätschen. Ja, Carsten Schneider kann einem ein bisschen leid tun. Mit solchen Leuten im Kabinett versuchen, Umweltpolitik zu machen, tja.
1: Er hat sich das nicht ausgesucht.
0: 40 Jahre Umweltministerium. Ich hoffe, zur Party legt Jürgen Trittin nochmal als DJ Dosenpfand auf. Ich hätte auf jeden Fall einen Songvorschlag. Aber keine Angst, ich spiele ihn jetzt nicht nochmal.
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0: Oder lasse ich diese Daten?
1: Also es ist komplex, aber was wir wissen, ist, dass sie eben aus Apps stammen und dass sie besonders verräterisch sein können. Also weil sie viel über das Leben, die Routinen von Menschen preisgeben können und eben im Internet gehandelt werden. Nicht nur die, sondern auch Browserverläufe, also so Daten, wonach Menschen im Internet gesucht haben. Und diese Komplexität, diese Diversität bei den Daten zeigt sich zum Beispiel auch in der Antwort vom LKA in Brandenburg, das auf unsere Anfrage hin gesagt hat, dass sie zur Bekämpfung von unterschiedlichen Kriminalitätsphänomenen die Dienste von Datenhändlern in Anspruch nehmen. Und sie haben aber nicht zugegeben, ob es sich in dem Fall um Standortdaten oder um andere Daten handelt. Mhm. Und ja, wenn man jetzt zum Beispiel in andere Länder blickt, da ist es so, dass zum Beispiel die Polizei in Ungarn und auch die amerikanische Abschiebebehörde ICE schon solche Daten verwendet hat, also explizit Standortdaten, um damit die Aufenthaltsorte von Personen zu ermitteln, die zum Beispiel festgenommen werden sollen.
0: Wie kommt die Polizei an diese Daten? Kauft sie die auch?
1: Das ist eine gute Frage, die wir auch gestellt haben und die LKAs haben darauf keine Antwort gesendet. Also der Landesdatenschutzbeauftragte von Mecklenburg-Vorpommern, Sebastian Schmidt, hat auch erst durch unsere Recherche davon erfahren, dass das LKA Mecklenburg-Vorpommern Standortdaten einsetzt und seine Behörde hat jetzt ein Prüfverfahren eingeleitet gegen das LKA und da soll eben auch ermittelt werden, wie und zu welchem Zweck die Daten erhoben wurden, woher die kommen und so weiter. Und ja, grundsätzlich kann man aber sagen, dass es eine große Branche ist und dass manche der Firmen in dieser Branche sich explizit an Strafverfolgungsbehörden richten und zum Beispiel Software anbieten, mit denen solche Behörden Bewegungsprofile von einzelnen Menschen auswerten können. Und ja, aber wie das im Fall von Mecklenburg-Vorpommern war, das wissen wir wahrscheinlich erst, wenn die Prüfung abgeschlossen ist.
0: Was darf denn die Polizei laut Gesetz überhaupt?
1: Rechtsexperten, die mit dem Fall vertraut sind, wie zum Beispiel Marc Zöller von der LMU in München, sagen, dass es sich bei einer solchen Datenverwendung um eine Zweckänderung von Daten handelt, die ja eigentlich für die Online-Werbung und für personalisierte Werbeanzeigen erfasst werden. Und diese Zweckänderung ist ein Grundrechtseingriff in das sogenannte Recht der informationellen Selbstbestimmung. Und diese Grundrechtseingriffe, die brauchen immer eine konkrete Rechtsgrundlage. Das heißt, ein Gesetz, das genau regelt, wie und ob die Polizei Daten aus in dem Fall der Online-Werbeindustrie eben einsetzen darf. Und Marc Zöller von der LMU sagt, dass ein solches Gesetz fehlt. Und deshalb sagt er auch, dass die LKAs da gerade etwas machen, was rechtswidrig ist.
0: Mhm. Wie begründen die Polizeibehörden oder die Landeskriminalämter das eigentlich? Also sagen die auch, da fehlt was, ja. Da haben wir Zugriff oder was sagen die?
1: Also das haben wir natürlich auch gefragt, auf welche Rechtsgrundlage sie das denn tun, wenn sie es tun. Und das LKA Mecklenburg-Vorpommern, von dem wir wissen, dass solche Daten eingesetzt wurden, das hat sich auf die allgemeine Ermittlungsbefugnis in der Strafprozessordnung berufen. Also so ein allgemeines Recht, was so regelt, wie welche Tools eingesetzt werden bei der Ermittlung. Und die anderen Bundesländer, die uns darauf geantwortet haben, haben auch geschrieben, dass es grundsätzlich rechtlich möglich sei, solche Daten einzusetzen. Das sieht aber nicht nur der Landesdatenschutzbeauftragte von Mecklenburg-Vorpommern anders, sondern auch andere Landesdatenschützer, die wir das gefragt haben. Und ja, zum Beispiel Brandenburg, die Landesdatenschutzbehörde, hat uns auch geschrieben, dass sogenannte Ermittlungsgeneralklauseln, wie sie es nennen, nicht für die Nutzung von kommerziellen Standortdaten eingesetzt werden können.
0: Polizeibehörden in einigen Bundesländern greifen offenbar auf Daten privater Händler zurück, auf Standortdaten. Und das ist unter anderem ein Fall für die Datenschutzbeauftragte.
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0: Eingeleitet, Rebecca.
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1: Die Nachrichten mit Stefan Passel. Guten Tag. Die EU will sich heute auf neue Fluggastrechte einigen. Ein wichtiger Punkt sind die Regelungen bei Verspätungen. Es gibt Pläne, dass die Fluggesellschaften künftig nicht schon ab 3 Stunden eine Entschädigung zahlen müssen, sondern erst ab 4 Stunden. Gleichzeitig könnte Passagieren aber mehr kostenloses Handgepäck erlaubt werden. Katrin Schmidt, WDR Brüssel.
2: Also das künftig ohne zusätzliche Kosten. Ein persönlicher Gegenstand wie Handtasche, Rucksack oder Laptoptasche plus ein Handgepäckstück mit an Bord genommen werden kann. Strittig war zuletzt aber, ob sich Kunden auf eine gesetzlich festgelegte Größe und Gewicht fürs Handgepäck verlassen können sollen oder ob die Airlines da mehr Spielraum haben. Also man sieht schon, da gab es zuletzt noch viel zu verhandeln zwischen den Institutionen der EU. Und dazu gehört zum Beispiel auch, ob festgeregelt werden soll, dass Kinder bis 14 Jahre, ohne dass das Sitzplatzreservierungsgebühren kostet, neben den dazugehörigen Erwachsenen, also häufig wohl den Eltern, sitzen können.
1: Bundesverkehrsminister Schnieder hat in Hamm ein neues Leitsystem für Lkw-Parkplätze vorgestellt. Die sind an Autobahnen häufig überfüllt, Lastwagen parken auf dem Standstreifen. Wie der sogenannte Stellplatzinformationsdienst funktionieren soll, dazu Benjamin Immort, WDR aktuell.
3: Freie Parkplätze sollen damit live angezeigt werden, damit Lkw-Fahrer wissen, wo sie noch hinfahren können. Das gab es seit letztem Jahr schon als Test. Inzwischen sollen alle Raststätten und auch private Parkplätze an Autobahnen mit drin sein. Die schlimmsten Hotspots, was die Parksituation angeht, sind laut ADAC unter anderem die Raststätten Lichtendorf Nord an der A1 bei Dortmund und Lipperland Nord an der A2. Lkw-Fahrer haben dabei oft gar keine Chance, einen Platz zu finden, denn es gibt einfach zu wenige Stellplätze.
1: Weitere Meldungen im Überblick. In Nordrhein-Westfalen gilt fast jeder Sechste als armutsbetroffen. Laut dem neuen Armutsbericht des Paritätischen Gesamtverbandes leben in der Region Arnsberg die meisten. Da ist erst jeder Fünfte. Wer insgesamt weniger als 60% des mittleren Einkommens zur Verfügung hat, also unter rund 1.400 Euro im Monat, gilt als arm. In Meschede im Sauerland haben sich Jugendliche in einem Auto eine Verfolgungsjagd mit der Polizei geliefert. Am Steuer saß ein 15-Jähriger, die anderen im Wagen waren 13, 14 und 16. Der Fahrer war in der Nacht vor einer Polizeikontrolle geflüchtet. Nach rund 1 Kilometer über die A46 stellte er das Auto dann aber ab. Das Statistische Bundesamt hat neue Zahlen zum Durchschnittsmenschen in Deutschland veröffentlicht. Danach sind Erwachsene im Schnitt 1,73 Meter groß und wiegen rund 78 Kilo. Die Körpergröße hat sich in den vergangenen Jahren kaum verändert, aber das Gewicht ist leicht gestiegen. Gut die Hälfte der Erwachsenen gilt als übergewichtig.
0: WDR aktuell aus der Region.
1: Das Bistum Aachen untersucht Marienerscheinungen im Ort Sievernich im Kreis Düren. Dafür ist eine Untersuchungskommission eingesetzt worden. Ingo Wagner, WDR Aachen.
4: Den ersten Bericht über eine Marienerscheinung in dem kleinen 500-Einwohner-Ort Sievernich hatte es vor rund 25 Jahren gegeben. Damals hatte eine Frau berichtet, ihr sei in der Pfarrkirche St. Johann Baptist die Mutter Gottes erschienen, ganz in weiß gekleidet und mit einem bodenlangen Schleier. Danach kam es in dem kleinen Ort immer wieder zu Marienerscheinungen. Die Mutter Gottes soll die Menschen dabei zum Beispiel aufgefordert haben, mehr zu beten. Regelmäßig pilgern seitdem Gläubige nach Sievernich. Die Kommission aus Aachen wird die Berichte nun genau untersuchen, nach einem vom Vatikan vorgeschriebenen Verfahren.
1: Das war WDR aktuell. Das Wetter in Nordrhein-Westfalen. Die Schauer und Gewitter häufen sich im Laufe des Tages. Am Nachmittag können auch Starkregen, Hagel und Sturmböen dabei sein. In Nettersheim dann bis 20 Grad, in Wesel bis 22 und in Arnsberg bis 24 Grad heute. Morgen mal Sonne, mal Schauer und einzelne Gewitter. Es wird etwas kühler, ähnlich am Donnerstag bei maximal 21 Grad und auch am Freitag wechselhafte Schauer weiter. Und das ändert sich auch am Samstag nicht. Die Zeit ist gleich 10.04 Uhr. WDR 5, die Verkehrslage. A2 Dortmund Richtung Oberhausen zwischen Dreieck Bottrop und Kreuz Oberhausen etwa 30 Minuten plus 8 Kilometer Stau. A4 Olpe Richtung Aachen zwischen Kreuz Köln Ost und Kreuz Köln Süd etwa 10 Minuten plus 4 Kilometer stockender Verkehr. A40 Dortmund Richtung Essen zwischen Dortmund Dorstfeld und Dortmund Lütgen Dortmund. 4 Kilometer Stau, man braucht etwa 20 Minuten länger, der Grund ist ein Unfall. A57 Köln Richtung Nimwegen zwischen Bowert und Krefeld-Gartenstadt. 4 Kilometer stockender Verkehr. Die Fahrzeit verlängert sich um etwa 10 Minuten. Und A57 Nimwegen Richtung Köln zwischen Kreuz Mörs und Kreuz Meerbusch sollte man 30 Minuten mehr einplanen. Dort sind 9 Kilometer Stau.
5: Bonn FM Audimax. Ihr habt's richtig gehört. Wir sind im Dienstag auch, lieben Max. Es ist kurz nach 10. Mein Name ist Mascha Redenovic.
6: Und mein Name ist Jan Kandiba.
5: Und ich wollte über ein ganz besonderes Thema sprechen, nämlich den Blue Moon. Der fand dieses Jahr am 31. Mai statt. Also alle paar Jahre gibt es 2 Vollmonde im Jahr. Und ich wundere mich, Candy, hast du den Vollmond gesehen?
6: Den Vollmond schon, aber war der auch blau, oder?
5: Tatsächlich nicht. Also der Name kommt eigentlich vom englischen Sprichwort Once in a Blue Moon.
6: Oh mein Gott, also so wie einmal alle Jubeljahre oder wie?
5: Ja genau, also es bedeutet, dass etwas selten passiert. Also in der Regel gibt es ja einen Vollmond im Monat, aber im Mai gab es 2. Also alle paar Jahre gibt es so 2 Vollmonde und das ist dann so ein astrologisch besonderer Ereignis.
6: Aha, und wann findet der nächste statt?
5: Der nächste findet also am 31. Dezember 2028 statt. Also es ist schon einige Zeit, dass wir warten mussten. Und ja, ich glaube, bis dann können wir den schönen Song von Frank Sinatra namens Blue Moon hören. Viel Spaß euch damit!

0: Following the Sun von Super High und Nika um, wie viel Uhr ist es, to be fair?
1: 10.12 Uhr.
0: Dankeschön, Candy.
1: Immer gerne.
0: Genau, das wusste ich ja nicht. Und wir sind ja natürlich bei Bonn FM, das müssen wir auch mal erwähnt haben. Und
1: Audimax.
0: Audimax, genau. Ja. Genau, Following the Sun, das erinnert mich so ein bisschen an die Sommerzeit und wenn wir die Sonne folgen wollen, so metaphorisch gesagt. Und ein Geräusch erinnert mich an das Reisen insbesondere. Kommt dir das so bekannt vor? Candy?
1: Ja,
0: Das ist ja ein Zug.
1: True.
0: Hä? Ja, also.
1: Aus irgendeinem Grund dachte ich irgendwie ein LKW oder so, aber Zug hat viel mehr Sinn.
0: Okay.
1: Tust also, du das? Was? Ich check's nämlich nicht, weil so im Nachhinein ist es sehr, sehr eindeutig, dass ein Zug war. Kannst du das vielleicht nochmal abspielen?
0: Safe.
1: Der eindeutige Zug, sorry.
0: Ja, gut.
1: Ja.
0: Und noch eindeutiger, aber sehr gut.
1: Ja, ja.
0: Genau, also ich genieße meine Zeit im Zug und das erinnert mich auf jeden Fall so an den Sommer und so. Aber ich finde, dass Umsteigen super nervig sind. Und wenn du von Deutschland aus, also besonders von Bonn aus, ans Meer fahren willst, dann musst du mindestens einmal umgestiegen haben.
1: Ja, ich finde, das ist so ein Luxusproblem. Also Umsteigen ist in Ordnung. Also ich meine, sonst kannst du ja literally kein Verkehr machen. So. Aber gut, mit dem Auto muss man nicht umsteigen. Ne? So, klar ist Auto halt, finde ich, sehr, sehr comfortable. Aber was ich am nervigsten finde, ne? Also die DB ist halt sehr, sehr öfter zu spät. Ne? Also, wenn die DB halt pünktlich kommen würde und ich meine 15 Minuten Raucherpause in München hätte, dann wäre also dann wäre wirklich gut, ne? Aber das passiert ja nicht, das wissen wir ja. Und es passiert auch öfter, dass man halt seinen Anschlusszug im anderen Land verpasst und dann kriegt man halt keine Entschädigung und keine Erstattung und das ist halt scheiße.
0: Ja, ist leider so, aber ich habe gute Neuigkeiten vor uns. Die EU arbeitet daran, Zugreisen in Europa zu vereinfachen.
1: Oh, tell me more. Like they have a car.
0: Ja, we wish. Aber die EU-Kommission arbeitet dran, ein einheitliches Ticket zu verbessern bzw. überhaupt anzubieten. Und es soll die Möglichkeit geben, Tickets gebündelt und zu kaufen und so auch beim Kauf so zu vergleichen, weißt du, so die Preise von verschiedenen Anbietern.
1: Boah, das klingt super, wirklich. Ich wäre wahrscheinlich der Erste, der auf dieser Plattform einkauft, aber das bedeutet aber auch, dass die DB dann Angebote von anderen Bahnunternehmen anbieten bzw. anzeigen muss, ne?
0: Das stimmt. Also der Prozess wird für uns deutlich einfacher, da wir alle Tickets gebundelt kaufen werden können, aber ja, das kommt auch dann noch dazu, dass wir eine Entschädigung im Falle eines verpassten Zuges bekommen, weil wenn wir das von einer Plattform gekauft haben, dann funktioniert das irgendwie so einheitlicher, weißt du?
1: Hey, also wirklich großartig, ne? Aber wir müssen erstmal hoffen, dass die Mitgliedstaaten und das EU-Parlament diesem Vorschlag zustimmen. Wir wissen ja beide, das wird frühestens in 10 Jahren passieren.
0: Ja, ich bin ja hoffnungsvoll. Aha. Und ihr könnt uns gerne unter der Nummer 017-457-57456 schreiben oder auch eventuell auf Instagram @bonfm, welche Reiserouten ihr diesen Sommer plant und was ihr für Reisetipps für uns habt. Aber erstmal beschwer dich nicht von Malina.

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0: Dies und das von 0199 und ja, von so einem spaßigen Song kommen wir hier zu einem doch sehr ernsten Thema. Falls euch jemand irgendwann fragt, wofür wir Feminismus überhaupt brauchen, könnt ihr der Person ruhig diesen Ausschnitt aus dem Film Manosphere abspielen.
1: Dürft ihr denn andere Frauen daten?
2: Nein.
1: Ja, dann war's das. Ihr überschätzt euren eigenen Wert. Ihr überschätzt euch massiv. Fakt ist, dass ihr alle ungefähr das Gleiche zu bieten habt. Männer verlangen nicht viel. Und wenn ihr nicht liefert, sucht er sich halt eine 21-Jährige.
0: Ja, so redet der Podcast-Host Myron Gaines über Frauen. Das Ziel des Formats ist, Frauen in Verlegenheit zu bringen. Der Ausschnitt kommt aus Louis Theroux's Film Louis Theroux Inside a Manosphere. In dem Doku begleitet der bekannte britische Journalist und Autor fünf Männer aus der sogenannten Manosphere, beziehungsweise dem toxisch-männlichen Teil des Internets. Einer der Männer ist ein Influencer namens HS Tiki-Toki, der 500.000 FollowerInnen auf Telegram hat, wo er OnlyFans-InfluencerInnen bewirbt und er glaubt aber, dass Frauen, die es machen, unmoralisch sind und Männer, die Pornos schauen, löser sind.
3: Ist das nicht ein Widerspruch?
4: Nein, weil ich offen sage, dass ich das fürs Geld mache. Mir ist egal, dass es unmoralisch ist. Ich weiß, dass es nicht gut ist. Ich sage den Leuten, dass sie keine Pornos schauen sollen. Das ist Loser-Scheiße.
0: Also Louis Theroux könnte HS Tiki-Toki seine Doppelmoral leider nicht klarstellen. Auch wenn es uns allen klar ist, dass sowas nicht geht, haben diese Männer ganz viele Fans, die sie unterstützen. Während der Dreharbeiten sind Louis Theroux und der selbsternannte Manfluencer Justin Waller auf zwei Fans von Justin gestoßen. Das war der Austausch zwischen den Fans und Justin.
5: Es wird einem nichts geschenkt.
6: Man muss sich alles erarbeiten.
1: Und Frauen?
6: Ich glaube...
1: Ihr Wert ist von Geburt an durch Schönheit gegeben. Eine Frau kann mit 20 schon unglaublich schön sein und das öffnet ihr Türen. Schicke Autos, Yachten, Flüge nach Miami, einfach nur, weil sie schön ist. Niemand lädt ihn auf eine Reise nach Miami ein. Niemand fliegt ihn ein. Er muss sich seinen Wert in der Welt erst schaffen.
6: Genau.
1: Sonst ist er den Leuten egal.
0: Also richtig gehört, Frauen haben alles in der Welt geschenkt bekommen und Männer müssen für alles arbeiten. Um es einmal klarzustellen, alles, was der Mann erreicht hat, hat er dank seiner Freundin erreicht, die seine Kinder erzogen hat und sich um den Haushalt gekümmert hat. Deswegen ist diese kritische Betrachtung der Male Loneliness Epidemic und der Inselculture so wichtig. Den Film könnt ihr in voller Länge auf Netflix schauen. Ganz ehrlich, wenn ihr kein Netflix habt, schreibt BonFM an, ich gebe euch mein Passwort, um die Doku zu schauen. So wichtig ist der Film. Mir hat es aber jetzt mit dieser toxischen Männlichkeit gereicht. Und ich glaube, es ist die Zeit, Maribus Single Nicht alle Männer für euch abzuspielen. Viel Spaß damit.

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Genießt den Song Drunk von Joshua.

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1: Um 10.30 Uhr mit Jan Kandiba und das sind die Themen. Sparmaßnahmen treffen evangelische Studierendengemeinde und geänderter Busfahrplan beim Bonner Triathlon. Die evangelischen Gemeinden in Bonn müssen sparen. Das trifft auch die evangelische Studierendengemeinde. Laut Generalanzeiger gibt es ein Defizit von rund 2 Millionen Euro. Die Kreissynode der evangelischen Kirche und die evangelische Studierendengemeinde wollen zusammen ein Zukunftsmodell erarbeiten. Die bis jetzt volle Pfarrstelle ist nicht mehr finanzierbar. Durch stärkeren ehrenamtlichen Einsatz könne die Pfarrstelle trotzdem gut funktionieren, so die ESG-Studierende Valentina Wolke. Am Sonntag findet der Bonner Triathlon statt. Die Radfahrstrecke wird Sperrungen auf der rechten Rheinseite verursachen, so die Stadt Bonn. Betroffen sind die Buslinien 606, 607, 636 und 537. Die Sperrung wird auf mehreren Straßen in Beuel und Oberkassel von 6.30 Uhr bis voraussichtlich 14 Uhr dauern. Mehrere Haltestellen werden verlegt. Zwischen Gielgen und Ramersdorf entfallen die Fahrten in beide Richtungen. Ab heute ist ein Teil des Rheinsteigs bei der Fauveau-Treppe gesperrt. Grund dafür ist der marode Zustand der Treppen, das berichtet die Stadt Bonn. Eine Umleitung über den Fauveau-Weg ist vor Ort ausgeschildert. Damit ist der Wanderweg 500 Meter länger als normalerweise. Die Sanierung ist erst ab 2027 geplant. Erst dann sind neue Haushaltsmittel verfügbar. Ein kurzer Treppenabschnitt unterhalb der Autobahn ist ebenfalls sanierungsbedürftig. Da gerade keine Umleitung möglich ist, wird der Treppenabschnitt geöffnet bleiben. Die Stadt Bonn bittet um Vorsicht. Das waren die Meldungen mit Jan Kandiba.
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2: Leute, ihr habt's alle gemerkt. Es ist wieder nicht so sonnig wie letzte Woche, auch wenn ich die Sonne selber genieße, weil ich glaube, ich habe gefühlt in dieser Sendung schon 10-mal das Wort Sonne gesagt. Freue ich mich auf jeden Fall, dass es nicht mehr 28 Grad ist, weil ich schwitze ja nicht mehr. Und wir dürfen eine regnerische Woche genießen, falls ihr Regen genießt. Genau, die Temperatur wird sich so zwischen 12 und 23 Grad die ganze Woche bewegen, wo wir im Woche drauf schon etwas sonnigeres Wetter erwarten können. Die aktuelle Temperatur ist 20 Grad.
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0: Money, Power, Glory von Lana Del Rey bei Bonn FM. Und ganz klar, Studis haben weder Money noch Power noch Glory.
1: Ey.
0: Und
1: frech.
0: Aber BAföG wird zum Wintersemester doch nicht angehoben. Also es ist klar, weder Money noch Power noch Glory.
1: Ich hab trotzdem alles drei. Egal, der Plan war, dass die BAföG-Wohnkostenpauschale zum Wintersemester von 380 auf sagenhafte 44 gehoben wird. Aber das ist tatsächlich 10 Euro unter meiner Miete. Also ich könnte mir damit nicht mal meine Miete leisten. Aber ja, und der Grundbedarf im Wintersemester 27, 28 und ein Jahr später würde dann dementsprechend auf dauerhaft auch auf das Grundsicherungsniveau gehoben werden, was ja eigentlich schon eine sehr, sehr lange Forderung ist.
0: Ja klar, also meiner Meinung nach klingen diese Anforderungen nicht so crazy, also kann man machen. Aber ja, besonders wenn wir in Betracht ziehen, dass das durchschnittliche WG-Zimmer in Deutschland 512 Euro kostet, dann sieht man, dass diese Erhöhung wirklich gebraucht wird, weil mit 440 kannst du ja auch nichts bezahlen, das ist ja auch unter meiner Miete.
1: Ja, voll, absolut, ne? Also Dorothy Bär, das ist unsere Forschungsministerin, ne? Die ist ja auch für Wissenschaft und so weiter und so fort verantwortlich, also dementsprechend fällt auch die BAföG-Reform in ihr Ressort und die meinte, dass es jetzt mittlerweile unsicher ist, ob die BAföG-Reform überhaupt umgesetzt wird, weil die steht ja eigentlich im Koalitionsvertrag und da gibt's wohl bei diesem großen Reformpaket der Schwarz-Rot-Regierung ein bisschen Streit, ob man das jetzt finanziert kriegt.
0: Ja, genau, das war alles so ein bisschen hin und her. Und um die Situation genauer zu erklären, muss ich ja auch noch sagen, dass Bär gesagt hat, dass Studis sehr privilegiert sind, dass es keine Studiengebühren gibt und dass der Staat vielen jungen Menschen überhaupt ein Studium ermöglicht und dass es kein Drama sei, neben dem Studium zu jobben. Also BAföG-Erhöhung brauchen wir ja gar nicht.
1: Ja, an sich. Ich muss ganz frech sagen, wenn die BAföG-Erhöhung gekommen wäre, fände ich die Aussage von Dorothee Bär gar nicht mal so schlimm. Also ich finde es jetzt wirklich nicht schlimm, neben dem Studium zu jobben. Ich finde es jetzt auch nicht schlimm, als 9 Semester zu studieren,

0: Vergleich zu wen?
1: Boah.
0: Also ich glaube,
1: ja. Ja, das ist eine gute Frage, aber ja. So, weißt du, ich würde jetzt nicht sagen, dass ich öfter, keine Ahnung, also ich kann mir meinen Lebensunterhalt leisten und ja quasi nichts anderes, würde ich sagen.
0: Ja, es gibt Menschen, die können das nicht.
1: Ja, das stimmt ja auch. Ja. Aber genau die Menschen brauchen BAföG und mehr BAföG.
0: Ja, absolut.
1: Ja.
0: Ja, aber noch heftiger ist auch eine andere Aussage von Bär, die meinte, es gibt kein Interesse anderer Parteien aus dem Koalitionsvertrag, das BAföG zu erhöhen. Ja, das soll aber nicht stimmen. Die SPD, die will nämlich die Erhöhungen durchsetzen.
1: Ja, gut, dass du den Koalitionsvertrag erwähnst. Also die BAföG-Erhöhung stand im Koalitionsvertrag und Spahn hatte aber eine Hintertür, denn alle Maßnahmen stehen unter sogenannten Finanzierungsvorbehalt und Spahn meinte, dass es gerade kein finanzieller Wachstum gibt und dementsprechend ist es nicht möglich, die BAföG-Erhöhung durchzuziehen. Also, meine liebe Mitstudierenden, es sieht nicht gut aus, weil keine BAföG-Erhöhung, nee. Und wir bei Bonn FM sind ein bisschen enttäuscht und deswegen kommt der Song Explode, weil alles ja einfach explodiert hat. Und das ist von Mother Mother. Viel Spaß damit!

0: Formula von Labyrinth um 10 vor 11 bei Bonn FM. Und vielleicht kennt ihr ja diesen Song aus dem beliebten Show Euphoria. Denn es geht gerade um Staffel 3. Gestern wurde nämlich die letzte Folge der Staffel rausgebracht. Und es lässt sich nur sagen, die Fans sind ja enttäuscht.
1: Y'all done pissed me off, HBO. That's how you're ending Euphoria.
2: I just finished the last Euphoria episode and I'm overly irritated. There's no way that episode just happened.
3: I thought that shit was ass. I understand exactly why Zendaya doesn't want to talk to y'all.
0: Wie gehört ja tiefe Enttäuschung und ganz ehrlich, ich auch, aber warum? Weil alles, was Euphoria so besonders gemacht

0: so eher Male Gays, Sexwork und Cowboys, also die haben wirklich nichts Gemeinsames miteinander und hört sich also nach einem ganz anderen Show an. Einige SchauspielerInnen waren richtig pisst und wollten nicht teilnehmen, darunter Barbie Ferreira, die eine der Hauptrollen in den ersten zwei Staffeln gespielt hat, aber die Rolle in der dritten Staffel abgelehnt hat.
1: It wasn't just me. I think everyone knew that the end of the story was there because we didn't have anything else to put. It's like there, I mean, obviously there could have been, but it just wasn't happening.
0: Also voll fair, die dritte Staffel haben wir jetzt ja auch nicht unbedingt gebraucht und es wurde auch gemunkelt, dass Zendaya und Jacob Elordi ebenfalls nicht teilnehmen wollten, aber Verträge hatten, die einen Austritt aus dem Show verboten hatten. All in all, weder Fans noch die SchauspielerInnen sind mit der Staffel 3 zufrieden. Seid ihr auch einer der Fans, dann schreibt uns doch gerne unter 017-457-57456 oder auf Instagram @bonfm und teilt eure Eindrücke mit. In Erinnerung an gute alte Zeiten von Euphoria spielen wir jetzt Still Don't Know My Name von Labyrinth. Den Song kennt ihr.

Takes One to No One von The Beatles bei Bonn FM um kurz vor 11. Jetzt gleich hört ihr WDR-Nachrichten und Jan Kandiba und ich sind noch eine Stunde für euch da. Genießt

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1: Die Nachrichten mit Stefan Pössl. Guten Tag. Mehr als die Hälfte der Erwachsenen in Deutschland waren im vergangenen Jahr übergewichtig. Das Statistische Bundesamt hat aktuelle Zahlen zum Gewicht und zur Größe der Menschen in Deutschland veröffentlicht. Sandra Polch, WDR aktuell. Sind es denn mehr Übergewichtige geworden?
2: Ja, es sind schon etwas mehr geworden und auch das Durchschnittsgewicht ist angestiegen. Bei Männern waren es 86,5 Kilo, bei Frauen knapp 70 Kilo. Fast jeder fünfte Erwachsene gilt sogar als stark übergewichtig, also adipös. Maßstab dafür ist das Verhältnis zwischen Körpergröße, Gewicht und Alter, der sogenannte Body Mass Index. Männer sind deutlich häufiger übergewichtig als Frauen. An der Durchschnittsgröße der Erwachsenen hat sich dagegen in den vergangenen Jahren kaum etwas verändert. Frauen kommen auf 1,66 Meter, Männer werden im Schnitt 1,73 Meter groß.
1: Die deutsche Fußballnationalmannschaft startet heute Richtung WM. Sie fliegt in die USA. Sonntag in einer Woche ist dann das erste Gruppenspiel gegen Curaçao. Thomas Kunze, WDR Sport.
3: Ja, es ist noch eine lange Zeit. Das heißt erstmal, dass dieses Team 2 Wochen lang noch die Möglichkeit hat, sich an Temperaturen, Zeitverschiebung und Umgebung anzupassen. Das ist schon mal gar nicht so schlecht. Witzig dürfte heute schon mal der Abflug in Frankfurt werden am Flughafen, denn dieser Flug mit der Nummer LH434, in dem wir auch alle sitzen, das ist tatsächlich ein ganz gewöhnlicher Linienflug. Ich bin also mal sehr gespannt, wie die Leute auf die businessfliegenden Kicker so reagieren werden. 13:30 wird's losgehen, gegen 15:30 Ortszeit ist dann die Landung in Chicago geplant. 9 Stunden wird der Vogel unterwegs sein über den Atlantik und dann geht's ins 5-Sterne Waldorf Astoria Hotel.
1: Weitere Meldungen im Überblick. Einige Regeln für Flugreisen könnten sich bald ändern. Die EU-Staaten wollen, dass ein kleines Handgepäck immer kostenlos ist und Kinder auch ohne Reservierungsgebühr neben ihren Eltern sitzen. Es könnte aber auch Verschlechterungen geben. Bei Verspätungen sollen Fluglinien nicht schon nach 3, sondern erst nach 4 Stunden Entschädigung zahlen müssen. Für die Grünen-Politikerin Baerbock geht ihre Zeit als Präsidentin der UNO-Vollversammlung langsam zu Ende. Heute wird in New York ein Nachfolger gewählt. Es bewerben sich 2 Männer. Einer von ihnen übernimmt das Amt dann offiziell im September. Wie immer für 1 Jahr. Wie es mit Baerbocks Karriere weitergeht, ist noch unklar. Der starke Regen, der für heute angesagt ist, könnte für die Erdbeerbauern in Nordrhein-Westfalen ein Problem werden. Wegen der Wärme der vergangenen Tage sind die Erdbeersträucher voll und müssten eigentlich geerntet werden. Starker Regen könnte die reifen Früchte kaputt machen. Ein Monheimer Erdbeerbauer sagte dem WDR, dass bei einigen Sorten die Hälfte des Ertrags verloren gehen könnte.
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1: Wegen eines Lkw-Brandes auf einer Brücke in Iserlohn müssen Bahnpendler in der Region noch mindestens bis zum Nachmittag mit Einschränkungen rechnen. Die Bahnstrecke unter der Brücke zwischen Hagen und Siegen ist gesperrt. Isabel Zilmer für WDR aktuell.
4: Betroffen ist die Brücke hinter dem Autobahnzubringer Iserlohn-Östrich. Dort war in der vergangenen Nacht ein Lkw aus bislang ungeklärter Ursache in Brand geraten. Ein Statiker soll nun prüfen, ob die Brücke durch den Brand Schaden genommen hat und einsturzgefährdet ist. Erst nach der Prüfung kann die Bergung des ausgebrannten Lkws beginnen. Da es sich dabei nur noch um ein Gerippe handelt, sei die Bergung deutlich aufwendiger, sagt die Polizei. Die Strecke wird voraussichtlich bis zum Nachmittag noch gesperrt bleiben. Züge aus Richtung Hagen enden dadurch in Leppmathe, Züge aus Siegen in Plettenberg oder Findrop. Ein Schienenersatzverkehr ist eingerichtet.
1: Das war WDR aktuell. Das Wetter in Nordrhein-Westfalen. Die Schauer und Gewitter wollten sich genau.
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6: Genau, Bonn FM Audimax. Es ist kurz nach 11 Uhr. Es ist Dienstag. Mein Name ist Mascha Radenovic.
7: Und meiner ist Jan Kandiba.
6: Genau, und wir haben noch ein paar spannende Themen für euch heute und ich habe tatsächlich eine Frage für dich, Candy, weil du bist unser so Politikexperte und ich habe sowas von so Rückkehr- und Abschiedszentren in der EU gehört und ich wundere mich so, was da los ist, weil ich bin ganz ehrlich nicht auf dem neuesten Stand.
7: Ja, also der neueste Stand ist, dass sich Unterhändler zwischen Europäischem Parlament und den Mitgliedstaaten darauf geeinigt haben, dass es legalisiert werden soll, dass Rückkehrzentren außerhalb der EU errichtet werden sollen. Ne? Das sind so Einrichtungen, zum Beispiel so in Libyen oder in Afghanistan. wo Menschen mit Migrationshintergrund hingeschickt werden sollen. Also meistens betrifft das Menschen, die hier subsidiären Schutz haben. Also tatsächlich nicht Menschen, die Asyl haben. Das ist eine ganz wichtige Unterscheidung, die auch sehr viele JournalistInnen nicht hinkriegen. Und diese Menschen, die können abgeschoben werden, weil irgendwann der Schutz halt vorbei ist. Ne? Also wenn ein Krieg vorbei ist zum Beispiel oder sowas in der Art. Ne? Und dann geht es jetzt darum, wohin kommen die?
6: Ja, okay, das ist aber richtig heftig, weil die Leute sind dann einfach in die EU emigriert und haben sich ja auch integriert und eine Weile hier gewohnt. Und besonders wenn es Kinder ist, dann kann ich mir auch sehr gut vorstellen, dass die nicht mehr deren Muttersprache sprechen können. Das ist dann auch so wirklich heftig, weil das ist so eine zweite Emigration.
7: Absolut, absolut, ne? Also da wird auch irgendwie, aber... lass mal nicht mehr über Abschiebung sprechen, sondern wir schieben uns jetzt mal selber ab, ne, mit einem Song von Haifischbecken.

0: Ganz, ganz wichtige Frage. Was stellt ihr euch vor, was kann das sein? Ich finde es etwas schwierig, das einzuschätzen. Es ist nämlich eine Aufnahme aus einem Stadion, aber auf einem AfD-SupporterInnen-Account wird behauptet, die Aufnahme kommt von einer großen Pro-AfD-Demo auf den Straßen. Accounts wie AfD-Fanclub, die, by the way, 40.000 FollowerInnen hat und sofort.aktuell auf TikTok, sind verfälschte Videos von AfD-Demos rausgekommen und sie legen einen Ton wie diesen. Unter ein Video von einer großen Demo und tun so, als wären das AfD-Demos. Auf den Videos sind zum Teil Regenbogenflaggen zu erkennen, außerdem Videos von Protesten gegen die AfD und Proteste aus Serbien, wo die serbische Flagge ganz klar zu erkennen ist. Auf TikTok wurde sogar ein Video von einem Ikimel-Konzert genutzt, bei dem es angeblich Pro-AfD-Rufe gegeben haben soll. Das ist aber ebenfalls nicht passiert. Also passt auf solche Videos auf. Und jetzt spielen wir ein bisschen Widerstand mit Kafka, alle hassen Nazis.
1: Halt die

0: Habt ihr vor etwas so richtig Angst? Man kennt diese Phobien, Spinnen, Schlangen, Gewitter. Aber habt ihr auch schon mal von der Emetophobie gehört? Also Emetophobie, das ist die Angst vor Übelkeit und Erbrechen. Ja, das klingt jetzt vielleicht erstmal etwas komisch, Carla, aber wird dadurch im Alltag sehr, sehr stark eingeschränkt. Unsere BonFM-Reporterin Chiara Lichter hat sie über ein Jahr begleitet auf der Suche nach Verständnis und neuem Mut. Hier sei gesagt, hört diesen Beitrag nur, wenn ihr euch mit dem Thema Angststörung sicher fühlt.
1: Ich würde lieber sterben, als dass mir das passiert. Es ist wirklich, wirklich auch überhaupt nicht übertrieben. Es ist wirklich so schlimm, dass man lieber sterben möchte, als das so durchleben.
2: Carla hat panische Angst vor dem Erbrechen. Vor einem Jahr hat sie mir bei einem Telefonat von ihrer unbekannten Angststörung erzählt. Jetzt habe ich sie zu Hause besucht. Let's talk about Angst und wie die sich in einem Jahr verändern kann. Man spricht von der Emetophobie, eine spezifische Phobie wie die Angst vor Spinnen. Wie viele Betroffene es gibt, kann man schwierig schätzen. Viele sprechen nicht über ihre Angst.
3: Weil ich halt weiß, dass das sich erstmal komisch anhört, so für außenstehende Personen. Vor allem auch, wenn ich dann neue Leute kennenlerne, ist da immer so ein bisschen Scham.
2: Bloß keine Übelkeit, bloß nicht erbrechen. Betroffene tun alles, um das zu vermeiden und schränken so ihr Leben teils erheblich ein. Deswegen ist die Phobie besonders breit gefächert.
1: Wie soll ich diese Angst überwinden? Wie soll ich bitte diese Verankerung lösen in meinem Gehirn, weil ich auch so krasse Einschränkungen in manchen Bereichen habe?
2: Es entsteht ein Leben unter Dauerstress, denn es kann immer passieren.
1: Ich würde die Angst wie einen Schatten beschreiben, also wie so ein Schatten, der irgendwie mich immer verfolgt.
2: Das Abitur musste Carla abbrechen. Kein Autofahren, keine öffentlichen Verkehrsmittel, zeitweise Trinknahrung aus Angst vor dem Essen, ein Klinikaufenthalt und körperliche Angstsymptome wie Übelkeit, eine Notfalltasche mit Medikamenten. Carla ist für alle Fälle vorbereitet. Es ist ein harter Kampf gegen die Angst seit 5 Jahren.
3: Man muss halt echt einfach weitermachen. Das ist halt leider der Schlüssel. Es ist anstrengend, es ist hart, aber man muss weitermachen. Und wenn man am Ball bleibt, wenn man etwas tut, dann lohnt es sich am Ende, weil man wird immer irgendetwas zurückbekommen.
2: Und wirklich, Carla erzählt von Erfolgserlebnissen. Seit unserem Telefonat konnte sie einen Minijob anfangen, ist nach 4,5 Jahren wieder auf die Autobahn gefahren und...
3: Ich habe wieder angefangen, normaler zu essen und auch ja, da Dinge anzugehen, wovor ich mich gefürchtet habe, wie zum Beispiel eben zu essen und dann rauszugehen, außerhalb von zu Hause zu essen, solche Sachen.
2: Vor einem Jahr hat Carla gesagt, sie würde lieber sterben, als zu erbrechen. Ich habe sie gefragt, was sie jetzt über diesen Satz denkt.
3: Nee, ich würde nicht lieber sterben, aber ich kann das noch nachvollziehen. Also ich kann meinen eigenen Satz noch nachvollziehen, weil ich auch immer noch Momente habe, wo ich mir denke, das macht mir so eine unfassbar große Angst und ich weiß nicht, wie ich diese Angst, wie ich das überwinden soll. Und dann habe ich schon auch noch Momente, wo mich das so krass überwältigt, dass ich dann auch den Gedanken habe, ich würde lieber sterben, als dass das passiert. Aber so grundsätzlich rational betrachtet, nein, auf gar keinen Fall.
2: Man kann den Körper nicht kontrollieren. Damit müssen EmetophobikerInnen leben lernen. Auch Carla arbeitet daran. Rational weiß sie, dass das Erbrechen nicht schlimm ist.
3: Das versuche ich mir dann immer bewusst zu machen, dass das Verkrampfte, sich nicht übergeben wollen und dieses Aushalten der Übelkeit viel, viel schlimmer ist und dass das passieren darf.
2: Vor einem Jahr erklärt sie den Weg gegen die Angst mit einem Berg, der bezwungen werden muss. Aber Schritt für Schritt.
1: Weil wenn man nur den Berg sieht, dann hat man gar keine Motivation, will gar nicht anfangen. Dann will man am liebsten, keine Ahnung, einfach unten bleiben oder alles einfach beenden. Aber wenn man eins nach dem anderen macht, dann ist es viel einfacher, den Berg zu erklimmen.
2: Und jetzt, ein Jahr später, wo verortet Carla sich selbst auf diesem Berg?
3: Boah, also ich muss sagen, dass ich immer noch echt einiges vor mir habe. Ich würde sagen, dass ich vielleicht den Anfang auf jeden Fall gepackt habe, aber in der Mitte sehe ich mich jetzt auch noch nicht. Aber ich bin in Bewegung.
2: Für jetzt wünscht sie sich, dass mehr über Angststörungen gesprochen wird.
3: Ich kann das selbst verstehen, wenn man es nicht versteht, weil man kann in Menschen nicht reingucken. Und wenn man selbst die Erfahrung damit noch nie gemacht hat, ist es einfach schwierig, das zu greifen. Aber man kann sich trotzdem von sich aus mit dem Thema damit auseinandersetzen.
2: Ich frage sie am Ende, ob der Beitrag überhaupt ein wenig positiver sein darf bei so einem schwierigen Thema. Und sie sagt, positiv ist perfekt.
3: Ich habe immer gedacht, dass ich erst glücklich sein kann, wenn ich diese Angst überwunden habe. Also wenn ich wieder normal leben kann, dass ich erst dann glücklich sein kann. Aber ich kann auch jetzt schon glücklich sein, weil im Leben gibt es immer irgendetwas Schönes, woran man festhalten kann.
2: Als wir uns nach dem Gespräch die Schuhe anziehen, sagt sie mir, dass sie mich vor einem Jahr nicht hätte zum Bahnhof bringen können. Die Angst hätte das nicht zugelassen. Und jetzt geht sie, trotz all dem.
0: Danke an BonFM-Reporterin Chiara Lichter. Was Carla vor einem Jahr über ihre Angst erzählt hat, könnt ihr auf unserer Webseite unter bon.fm nachlesen. Dort könnt ihr auch diesen Beitrag nachhören. Wenn du auch von einer Angst eingeschränkt wirst, kannst du professionelle Hilfe in Anspruch nehmen. Die 116 117 kann helfen. Mehr Infos gibt es unter emitaction.org.

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1: Um 11.29 Uhr mit Mascha Redenovic und das sind die Themen. Sparmaßnahmen treffen evangelische Studierendengemeinde und geänderter Busfahrplan beim Bonner Triathlon. Die evangelischen Gemeinden in Bonn müssen sparen. Das trifft auch die

0: Amerika gibt es ein Defizit von rund 2 Millionen Euro. Die Kreissynode der evangelischen Kirche und die evangelische Studierendengemeinde wollen zusammen ein Zukunftsmodell erarbeiten. Die bis jetzt volle Pfarrstelle ist nicht mehr finanzierbar. Durch stärkeren ehrenamtlichen Einsatz könne die Pfarrstelle trotzdem gut funktionieren, so die ESG-Studierende Valentina Wolke. Am Sonntag findet der Bonner Triathlon statt. Die Radfahrtstrecke wird Sperrung auf der rechten Rheinseite verursachen, so die Stadt Bonn. Betroffen sind die Buslinien 606, 607, 636 und 537. Die Sperrung wird auf mehreren Straßen in Beuel und Oberkassel von 6.30 Uhr bis voraussichtlich 14 Uhr dauern. Mehrere Haltestellen werden verlegt. Zwischen Gilgen und Rammersdorf entfallen die Fahrten in beiden Richtungen. Ab heute ist ein Teil des Rheinsteigs bei der Fauveau-Treppe gesperrt. Grund dafür ist der marode Zustand der Treppen. Das berichtet die Stadt Bonn. Eine Umleitung über den Fauveau-Weg ist vor Ort ausgeschildert. Damit ist der Wanderweg von 100 Meter länger als normalerweise. Die Sanierung ist erst ab 2027 geplant. Erst dann sind neue Haushaltsmittel verfügbar. Ein kurzer Treppenabschnitt unterhalb der Autobahn ist ebenfalls sanierungsbedürftig. Da gerade keine Umleitung möglich ist, wird der Treppenabschnitt geöffnet bleiben. Die Stadt Bonn bittet um Vorsicht. Das waren die Meldungen mit Mascha Radinovic.
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2: Donnerwetter ist das Wetter komisch. Also wir haben heute Morgen und übermorgen ungefähr 20 Grad. Es wird immer ein bisschen regnen, ein bisschen windig, manchmal auch ein bisschen stürmisch. Aktuell sind es 22 Grad.
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1: Ihr habt's gehört, Bonn FM Mensa Radar. Und Candy und ich werden hier so ein bisschen über heutige Mensa-Gerichte labern. Mhm. Und ich glaube, wir müssen mit der Mensa am Hofgarten anfangen, weil das ja unsere Mensa ist. Da essen wir jetzt gleich.
2: Ja, ihr, aber ja.
1: Sehr gut. Also, wärst du in der Hofgarten-Mensa gerade, würdest du einen Brokkoli-Kartoffel-Eintopf essen können?
2: Gesundheit, oh mein Gott.
1: Sorry?
2: Ja, also, ja.
1: Willst du nicht, okay. Was hältst du dann von der Soja-Tikka-Masala?
2: Oh mein Gott, das ist wieder so ein Gericht, ne? Also die Mensa hat wirklich wilde Gerichte, wilde Kombinationen, ne? Da kommt man so, denkt man sich so, oh ja, Soja Tikka Masala, das klingt irgendwie nach Indisch oder irgendwie, und dann kommt man hin und ist einfach nur irgendwie Soja mit irgend so einer Soße halt.
1: Also ist nicht exotisch genug für dich.
2: Ja, es ist exotisch, es halt, schmeckt halt scheiße. Ist mir egal, ob das exotisch ist oder nicht.
1: Noch ein bisschen exotisch mit Balkangemüse.
2: Ach, scheiße.
1: Also ich komme aus dem Balkan und ganz ehrlich, ich weiß nicht, was Balkangemüse ist, weil das haben wir nicht. Jedes Mal, wenn ich das in der Mensa sehe, bin ich so, meine Kultur wird hier nicht gut vertreten. Dankeschön.
2: Nein, aber das Gemüse auf dem Balkan ist ein bisschen was anderes, ne?
1: Warum?
2: Eine balkanische Gurke ist viel größer als eine deutsche zum Beispiel.
1: Okay. Darüber quatschen wir gleich noch, aber erstmal ja, ja. Mensa Poppelsdorf.
2: Die Popmensa.
1: Genau, also da gibt es schon eine riesige Auswahl, weil das, was ich gerade in der Hofgartener Mensa genannt habe, das war's so.
2: Ja, ja.
1: Also frische Bio-Pasta und Pizza Tomate Mozzarella mit Mandelpesto.
2: Oh, oh, oh.
1: Was war das für ein Geräusch, Candy, bitte? Ist das Enttäuschung? Ist das Überraschung? Was ist das?
2: Das ist Vorfreude, weil ich bin gleich da.
1: Sehr gut. Also, ja, ja. Würde ich nicht wissen, wie die Poppelsdorfer Pizzen aussehen, würde ich mich auf diesen Mandelpesto sehr, sehr freuen. Aber bin ja jetzt kein riesiger Fan.
2: Ey, was hast du gegen Poppizzen?
1: Sorry, die sind ein bisschen zu dick und sind so wie eine Focaccia oder ein Brot mit so einer Soße. Sind ja keine richtige Pizza, finde ich.
2: Ja. Ist essbar.
1: Ist essbar, sehr gut. Ja. Was es dann auch noch in der Popmensa gibt, ist wieder Brokkoli-Kartoffel-Eintopf. Davon kommst du ja nicht weg.
2: Nee, aber der Eintopf ist, glaube ich, überall gleich.
1: Ja, und Soja-Tikka-Masala gibt es ebenfalls in der Poppelsdorfer Mensa. Oder für die Leute, die ein bisschen Fleisch essen wollen, Rinder-Hark-Steak mit auf die griechische Art. Also, warum ist die Mensa so nicht exotisch, aber...
2: Missbraucht Ländernamen, so würde ich formulieren.
1: Ja, voll. Das ist eine sehr, sehr gute Formulierung. Hähnchenbrust Formaggio mit Möhren-Salbei-Soße darf man auch essen.
2: Das habe ich häufiger mal gegessen in der Mensa.
1: Ja, ist lecker.
2: Ist in Ordnung.
1: Ist in Ordnung, okay. Ja. Candy lässt sich von der Mensa nicht überzeugen. wir essen gleich alle was anderes, würde ich sagen. Ihr könnt uns auch unter 01747574456 schreiben, worüber ihr euch freut und was ihr von diesen anscheinend exotischen Mensa-Gerichten haltet. Aber jetzt erst

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1: Genau. Bonn FM Audi Max ist gleich zu Ende gekommen, aber ich habe jetzt erstmal eine wichtige Frage für dich, Candy. Es ist der 2.6. Sagt dir das was?
2: Also ist ein Tag.
1: Dankeschön. Aber ist es auch Pride Month?
2: Oh.
1: Ja, oh. Okay. Ja, Candy.
2: Du hast mich nicht nach einem Monat gefragt, du hast mich nach einem Tag gefragt.
1: Sorry.
2: Fürs Protokoll.
1: Fürs Protokoll, okay. Deswegen ist unsere Bonn FM Reporterin Martha Strauß hier vor uns mit ein paar Pride Month.
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4: First up haben wir ein Drag- und Lip-Sync mit Willie Eilish. Da gibt es natürlich Lip-Syncs. Tanz bis Stand-Up, Comedy plus Spoken Words. Es ist wirklich eine ganze Menge dabei. Außerdem gibt es einen Workshop mit Bonner Drag King Willie Eilish unter dem Motto quasi, was macht eine Drag-Performance aus? Das Ganze findet am 5.6. um 18.15 Uhr im Tanzlabor statt. Keine Anmeldung, aber die Pride Bonn freut sich, wenn ihr vorher kurz schreibt, wenn ihr kommt, um die Anzahl der Teilnehmenden besser einschätzen zu können. Next up haben wir einen Talk mit Clara Klaassen und da geht es darum, wie man beispielsweise Argumentationsstrategien entwickeln kann gegen Queerfeindlichkeit. Das Ganze findet am 6.6. um 17 Uhr statt in der Brotfabrik. Der Eintritt ist frei und Spenden sind erwünscht. Dann haben wir die Pride Art Party. Hier finden verschiedene Veranstaltungen statt. Zum Beispiel wird queere Kunst ausgestellt, es gibt Workshops und auch Live-Musik. Das Ganze ist vom 12. bis zum 18.6. im Love Your Local Store. Und last up, das Soli-Event der Pride Bonn am 20.06. Ab 14 Uhr wird hier reingestartet mit einem Kunstflohmarkt, außerdem gibt es auch ein Tattoo-Walk-In. Ab 18 Uhr findet dann eine Live-Show mit Drag, Bingo, Musik und vielem mehr statt in der alten VHS und der Eintritt ist auf Spendenbasis.
1: Finde ich einen spannenden, starken Pride Month in Bonn. Wir sind alle auf jeden Fall auf dem Soli-Event dabei, ne Candy?
2: Auf jeden Fall.
1: Ja, und wir freuen uns, euch zahlreich da zu sehen. Ich würde sagen, das war der Dienstag Audi Max. Mein Name ist Mascha Radenovic.
2: Und meiner ist Jan Kandiba.
1: Und wir wünschen allen queerfeindlichen Leuten einen unangenehmen und nervigen Pride Month.

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1: Hallo, Martin Günther hier. Wir schauen heute mal wieder ins Portemonnaie.
2: Man kann schon sagen, dass die Armut sich mehr und mehr in die Mitte ausbreitet. Das hat sicherlich zu tun mit den verschiedenen gesellschaftlichen Krisen.
1: Armutsforscher Christoph Butterwege dürfte nicht überrascht sein über das, was Wohlfahrtsverbände heute melden. Der Anteil der armen Menschen in Deutschland ist weiter gestiegen. Wie sieht das in Nordrhein-Westfalen aus? Vorher geht es bei uns um schärfere Asylregeln in der EU und wir erfahren endlich, wie viel Eintritt der Kölner Dom künftig kosten soll. Das Wetter kann am Nachmittag Richtung Unwetter gehen. Was tun mit Menschen, die nach Europa kommen, aber deren Antrag auf Asyl dann scheitert? Das ist seit Jahren eine Diskussion in der Europäischen Union. Gestern Abend haben sich Vertreter des EU-Parlaments und der Mitgliedstaaten auf neue Regeln geeinigt. Eine Verschärfung der Asyl- und Abschieberegeln heißt es. Katrin Schmidt, WDR Brüssel, kann erklären, was die wichtigsten Punkte sind.
3: Ja, also ganz konkret legt diese Verordnung jetzt den Grundstein dafür, dass mehr und schneller abgeschoben werden soll aus Europa. Da war man sich auch wirklich einig, dass das dringend nötig ist, weil eine Zahl sagt alles. Bislang verlässt nur jeder Vierte, der eigentlich ausreisepflichtig ist, auch wirklich die EU. Also gibt's jetzt drei Wege, wie das künftig schneller gehen soll laut dieser Verordnung. Einmal, die EU-Staaten stimmen sich besser ab. Kann zum Beispiel heißen, wenn ein Asylbescheid negativ beantwortet wurde in Frankreich, kann auch in Deutschland diese Person auf dieser Grundlage abgeschoben werden. Das war bisher nicht der Fall. Zweitens, diejenigen, die eigentlich gehen müssen und sich nicht kooperativ zeigen, werden mehr gegängelt, sage ich jetzt in Anführungszeichen. Also man kann ihnen leichter Leistungen entziehen. Und letzter Punkt, es ist jetzt auch möglich für die europäischen Staaten, Kooperationen zu schließen mit Ländern außerhalb Europas, die bereit sind, solche Rückkehrzentren bei sich quasi stattfinden zu lassen.
1: Diese Rückkehrzentren oder Return Hubs, wie es auf Englisch heißt, sind ja dann außerhalb der EU und das war juristisch sehr umstritten. Zuletzt, es gab auch einen Rechtsstreit um ein italienisches Lager in Albanien. Sind diese Rechtsbedenken jetzt ausgeräumt?
3: Wahrscheinlich nicht gänzlich, aber es gibt eine Annäherung daran. Also ja, Italien war ein Beispiel. Zuvor hatten wir schon, das hat viele Schlagzeilen gemacht, Großbritannien wollte in Ruanda ein solches Lager aufbauen. Das wurde auch zurückgepfiffen von den Gerichten. Aber da ging es immer um so Sachen wie, es ist nicht sichergestellt, dass die Menschen dort ihre Grundrechte gewahrt bekommen, sozusagen. Also Zugang zu juristischer Beratung und so weiter, Kontakt zur Familie. Das heißt aber auch im Umkehrschluss, wenn man das alles sicherstellt, dann müsste es eigentlich rechtssicher sein, dieses Modell. Und das ist natürlich das Ziel, das jetzt beschrieben wurde in dieser Einigung. Manche hegen da Zweifel, aber es muss sich jetzt zeigen. Ja.
1: Das sind EU-Pläne. Was bedeutet das alles für Menschen, die konkret aus Deutschland abgeschoben werden sollen?
3: Die müssen sich im Prinzip darauf einstellen. Das ist nicht ab morgen der Fall, sondern wenn das jetzt nochmal final unterschrieben wird von Parlament und Rat, dann gibt's immer noch eine Zeit von 12, 18 Monaten, bis das wirklich komplett umgesetzt wird. All diese neuen Regeln und diese neuen Härten. Also, dass die Schlupflöcher einfach auch geringer werden, die bis jetzt ohne Zweifel da waren, dass man sich auch vielleicht von EU-Land zu EU-Land weiterschlagen konnte, um nochmal sein Glück zu probieren und so weiter. Das wird alles deutlich schwieriger. Also, die Bedingungen werden da härter. Da. Und das sorgt natürlich auch für viele Sorgen, vor allem bei Menschenrechtsorganisationen, weil wir sprechen da ja nicht nur über Straftäter, wo ja viele meinen, klar, die müssen schneller abgeschoben werden, sondern es geht natürlich auch um Familien mit Kindern, die sich im Zweifel auch in Abschiebehaft wiederfinden können, wenn sie nicht kooperieren, wie man sich das vorstellt bei den Behörden.
1: Die EU will ihre Abschieberegeln verschärfen. Informationen von Katrin Schmidt aus Brüssel. In Deutschland ist wieder eine Zahl gestiegen, auf die man nicht wirklich stolz sein kann. Mehr als 16% der Menschen im Land galten im vergangenen Jahr als arm, also fast jede und jeder Sechste. Das steht im Armutsbericht des Paritätischen Gesamtverbands. Am häufigsten betroffen sind Alleinstehende und Alleinerziehende und auch der Wohnort kann eine Rolle spielen. Nordrhein-Westfalen liegt im Vergleich der Bundesländer bei der Armutsgefährdung auf Platz 5. Stefan Hase berichtet.
4: Wer zählt in Deutschland eigentlich offiziell als arm oder armutsgefährdet? Der Paritätische Wohlfahrtsverband teilt das in zwei Kategorien ein. Zum einen die absolute Armut, also wenn Menschen auf der Straße leben und sich nicht genug zu essen leisten können. Zum anderen die relative Einkommensarmut. Dazu zählt jeder, der einzeln insgesamt weniger als 60% des mittleren Einkommens zur Verfügung hat, also unter rund 1.400 Euro im Monat. Am häufigsten betrifft das hier die Menschen mit niedrigem Bildungsabschluss und Ausländer, aber auch Alleinlebende und Alleinerziehende.
5: Und insbesondere besorgt uns die Tendenz der letzten Jahre und Jahrzehnte.
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3: Caro Köhler hier, einen schönen Dienstag. Und an diesem Dienstag feiert die Bundesregierung 40 Jahre Bundesumweltministerium. Wir gehen der Frage nach, wie sich Umweltpolitik seitdem verändert hat und was das Ministerium aktuell politisch umsetzen kann. Außerdem geht es bei uns um den neuen Armutsbericht und wir sprechen drüber, wie viel Eintritt der Kölner Dom ab Juli kosten wird.
4: Ja, wenn das bei der Instandhaltung und Instandsetzung des Domes hilft, dann vielleicht ein kleiner Eintritt gar nicht so schlecht.
5: Hier wird kaum ein Gesetz beschlossen, das nicht durch mein Haus oder durch mich mit beeinflusst wird. Da setze ich mich schon durch.
6: Seit vergangenen Jahr hat sich die Armut noch mal erhöht und das ist in der Tat etwas Besorgniserregendes.
3: Joachim Rock haben wir gerade gehört, er ist Hauptgeschäftsführer des Paritätischen Wohlfahrtsverbands und er ist besorgt darüber, wie sich die Armutsquote entwickelt. In Deutschland leben nämlich aktuell so viele Menschen in Armut wie seit 2020 nicht mehr. Das zeigt ein Bericht des Paritätischen Gesamtverbands. Wie die Zahlen im Einzelnen aussehen und welche Lösungsvorschläge es gibt, das fasst Dagmar Pepping, WDR Berlin zusammen.
7: 13,3 Millionen Menschen leben laut Bericht in Armut. Ein Rekordwert auch bei der Armutsquote. Sie liegt nach Angaben des Paritätischen bei 16,1%. Im Jahr davor lag der Wert noch bei 15,5%. Frauen sind weiterhin etwas mehr von Armut betroffen als Männer. Besonders angespannt bleibt die Situation bei älteren Menschen. Fast jede fünfte Person über 65 ist laut Sozialverband arm. Auch junge Menschen zwischen 18 und 25 sind überdurchschnittlich betroffen. Ihnen, die oft noch in der Ausbildung oder im Studium sind, machen insbesondere die hohen Kosten fürs Wohnen zu schaffen. Alleinerziehende und Menschen, die alleine in einem Haushalt leben, unterliegen ebenfalls einem höheren Armutsrisiko als der Rest der Bevölkerung. Die Unterschiede zwischen den Bundesländern sind erheblich. In Bayern ist etwa jede achte Person von Armut betroffen, in Sachsen-Anhalt etwa jede fünfte. Schlusslicht der Stadtstaat Bremen. Dort lebt rund jede vierte Person in prekären Verhältnissen. Der Paritätische fordert mehr Unterstützung für Bedürftige. Einige der Vorschläge: 15 Euro Mindestlohn, mindestens 800 Euro Grundsicherung und höhere Renten.
3: Dagmar Pepping im Mittagsecho auf WDR 5. Es gibt vermutlich wenig Fragen, die in der EU so emotional diskutiert werden wie die Frage, wie mit abgelehnten Asylbewerbern umgegangen werden soll. Seit gestern Abend ist klar, die EU will mehr abschieben. Die Mitgliedstaaten und das Parlament haben sich auf strengere Regeln geeinigt. Da geht es unter anderem um Abschiebezentren in Drittstaaten und es geht um Strafen für abgelehnte Migranten, die sich weigern, die EU zu verlassen. Was das konkret bedeutet, das erklärt Andreas Meyer-Feist, WDR Brüssel.
8: Der für Migration zuständige österreichische EU-Kommissar Magnus Brunner lobte die Einigung. Das sei genau das, was sich Bürgerinnen und Bürger erwarteten. Nun werde geliefert.
9: Ein Punkt, wo wir Kontrolle zurückgewinnen, wer nach Europa kommen kann, wer Europa aber auch wieder zu verlassen hat. Also wir bringen mit dieser Einigung von gestern das Europäische Haus noch ein Stück weiter in Ordnung. Der gestrige Schritt, die gestrige Einigung sind ein wichtiger Schritt auf diesem Weg der Migrationswende.
8: Das Zeitalter der Rückführungen habe begonnen, erklärte die rechtsgerichtete ECR-Fraktion, die das Abkommen unter anderem zusammen mit den Christdemokraten im Europaparlament unterstützt hatte. Wer kein Bleiberecht in der EU habe, müsse Europa auch wieder verlassen, so die EU-Europaabgeordnete und CDU-Politikerin Lena Dupont.
10: Für uns war immer klar, wer Schutz braucht, bekommt Schutz. Wer keinen Schutz braucht und nicht berechtigt ist, muss Europa verlassen. Für uns auch besonders wichtig, gerade bei Straftätern und sicherheitsrelevanten Fällen, dass Rückführungsentscheidungen schneller, konsequenter und vor allen Dingen europaweit wirksam durchgesetzt werden können.
8: Aber auch kritische Stimmen gibt es zuhauf. Man habe der Panikmache der Rechten in Europa nachgegeben, heißt es bei der SPD im Europaparlament, die von einer erbarmungslosen Abschiebepolitik spricht. Das alles erinnere an die Anti-Migrationspolitik der Trump-Regierung. Auch Linke und Grüne äußerten Bedenken. Vorwurf der Grünen im Europaparlament, die Politik werde jetzt von fremdenfeindlichen Ideen beherrscht auf Kosten der Grundrechte von Migranten. Die Einigung gestern Abend schafft einen rechtlichen Rahmen, für die EU-Staaten selbst aktiv zu werden. Dies geschehe auch schon, erklärte EU-Kommissar Brunner.
9: Wir hören von Gruppen von Mitgliedstaaten, die eben diskutieren, die sich zusammentun. Das macht auch Sinn aus meiner Sicht. Ich kann Ihnen aber nicht sagen, wann genau das sein wird. Das hängt von den Mitgliedstaaten und den Verhandlungen zwischen den Mitgliedstaaten und den
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2: Die Nachrichten mit Stefan Pössl. Guten Tag.
3: Am Ende liegt der Preis für das Vollzahler-Ticket bei 12 Euro.
2: Der Finanzchef des Kölner Doms, Van de Ven, hat die Preise bekannt gegeben, wenn man ab Juli zur Besichtigung in den Dom will. Mit der Gebühr sollen Pflege, Schutz und Betrieb der Kathedrale sichergestellt werden. 12 Euro sind die Obergrenze für den Innenraum des Doms. Der ermäßigte Eintritt beträgt 6 Euro.
3: Für Schülerinnen und Schüler ab 14 Jahre, für Auszubildende und Studierende. Ebenso können Begleitpersonen von Schülergruppen den ermäßigten Preis in Anspruch nehmen.
2: Freien Eintritt bekommen Kinder bis 13, Menschen mit Schwerbehinderung und ihre Begleitung und Mitglieder des Dombauvereins. Für abgesperrte Gebetsbereiche des Doms und an bestimmten Feiertagen bleibt der Besuch kostenlos. Der Betrieb des Kölner Doms kostet rund 44.000 Euro pro Tag. Die konnten zuletzt nicht mehr durch andere Einnahmequellen wie Spenden und staatliche Zuschüsse gedeckt werden. Mehr als die Hälfte der Erwachsenen in Deutschland war im vergangenen Jahr übergewichtig. Das Statistische Bundesamt hat aktuelle Zahlen zur Größe und zum Gewicht der Menschen in Deutschland veröffentlicht. Sandra Polch, wie aktuell sind es denn mehr Übergewichtige geworden?
4: Ja, es sind schon etwas mehr geworden und auch das Durchschnittsgewicht ist angestiegen. Bei Männern waren es 86,5 Kilo, bei Frauen knapp 70 Kilo. Fast jeder fünfte Erwachsene gilt sogar als stark übergewichtig, also adipös. Maßstab dafür ist das Verhältnis zwischen Körpergröße, Gewicht und Alter, der sogenannte Body Mass Index. Männer sind deutlich häufiger übergewichtig als Frauen. An der Durchschnittsgröße der Erwachsenen hat sich dagegen in den vergangenen Jahren kaum etwas verändert. Frauen kommen auf 1,66 Meter, Männer werden im Schnitt 1,79 Meter groß.
2: Weitere Meldungen im Überblick. Die EU-Kommission hat Deutschland und anderen Ländern nahegelegt, ihre Grenzkontrollen zu beenden. Es gäbe effizientere und wirksamere Möglichkeiten. Ein konkretes Auslaufdatum nannte die Kommission nicht. Sie betonte aber, dass Grenzkontrollen im Schengen-Raum eine vorübergehende Ausnahme bleiben müssen. In Deutschland wurden sie seit September 24 dreimal verlängert. Noch nie haben sich so viele Menschen an die Antidiskriminierungsstelle des Bundes gewandt wie im vergangenen Jahr. Gut 13.000 Betroffene suchten dort Rat. In 43% der Anfragen ging es um rassistische Diskriminierung. Andere fühlten sich zum Beispiel wegen einer Behinderung, einer chronischen Erkrankung oder wegen ihres Geschlechts benachteiligt. Die Maßbier beim Münchner Oktoberfest wird auch in diesem Jahr etwas teurer, bleibt aber unter der 16-Euro-Marke. Die Preisspanne endet bei 15,90 Euro. Festgelegt wird sie von den Wiesenwirten. Die Stadt München prüft lediglich, ob die Preise angemessen sind.
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2: Der starke Regen, der für heute angesagt ist, könnte für die Erdbeerbauern im Rheinland ein Problem werden. Es kommt zu einem ungünstigen Zeitpunkt, sagt zum Beispiel ein Landwirt aus Monheim. Warum, erklärt Joscha Weidenfeld für WDR aktuell.
5: Weil die ganzen Erdbeersträucher wegen der warmen Temperaturen der vergangenen Tage pickepacke voll sind. Starker Regen könnte die reifen Früchte jetzt kaputt machen. Der Monheimer Erdbeerbauer prognostiziert, dass bei einigen Sorten die Hälfte des Ertrags draufgehen könnte. Er stellt fest, dass viele Leute immer noch glauben, der Juni wäre die ideale Zeit für die Erdbeeren. Durch den Klimawandel beginnt die Saison aber viel früher. Die Sträucher hängen schon länger voll und müssen geerntet werden.
2: Das war WDR aktuell. Das Wetter in Nordrhein-Westfalen. Am Nachmittag breiten sich Schauer und Gewitter weiter aus, teils unwetterartig mit Starkregen, Hagel und Sturmböen. In Winterberg höchstens 18 Grad, in Pulheim bis 23 und in Gütersloh bis 24 Grad. Morgen mal Sonne, mal Schauer und einzelne Gewitter. Es wird etwas kühler, ähnlich am Donnerstag bei maximal 21 Grad. Auch am Freitag wechselhaftes Schauerwetter und das ändert sich auch am Samstag nicht. Die Zeit, es ist 14.04 Uhr. BDR5, die Verkehrslage. A2 Dortmund Richtung Oberhausen zwischen Dreieck Bottrop und Kreuz Oberhausen. 6 Kilometer stockender Verkehr. Die Fahrzeit verlängert sich wegen einer Baustelle hier etwa um eine Viertelstunde. Die A4 Aachen Richtung Köln ist zwischen Eschweiler Ost und Weißweiler wegen Bergungsarbeiten nach letzter Schätzung der Polizei bis etwa 16 Uhr gesperrt. 7 Kilometer Stau ab dem Kreuz Aachen. Eine Umleitung führt ab dem Kreuz Aachen über die A44 und die A61. A40 Dortmund Richtung Duisburg zwischen Bochum-Wattenscheid West und Mülheim-Heimaterde. Mehr als 10 Kilometer Stau, man sollte etwa eine Dreiviertelstunde mehr einplanen. Die A43 Recklinghausen Richtung Wuppertal ist im Kreuz.
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der Juni, das ist auch der Pride Month und das bedeutet, dass auch viele queere Leute an ihre straighte Crushes denken. Deswegen, manchmal denke ich nur an dich, von Danny Lear bei Bonn FM.

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2: Die Nachrichten mit Stefan Pössl. Guten Tag. Die EU-Kommission hat Deutschland und anderen Ländern nahegelegt, ihre Grenzkontrollen zu beenden. Sie seien nicht mehr notwendig, unter anderem, weil es inzwischen digitale Grenzkontrollen an den EU-Außengrenzen gibt. Außerdem trete demnächst der Asylpakt in Kraft. Thomas Spickhofen, WDR Brüssel.
3: Zu den EU-Mitgliedern, die zurzeit Kontrollen an ihren Grenzen durchführen, gehören Deutschland und seine Nachbarn Dänemark, Niederlande, Frankreich und Österreich, sowie auch die Schweiz, die kein EU-Mitglied ist. Die meisten begründen die Kontrollen mit Bedrohungen für die öffentliche Sicherheit, die von unkontrollierter Einwanderung, organisierter Kriminalität oder terroristischen Aktivitäten ausgingen. Die Bundesregierung hat die Kontrollen, zu denen sie nach EU-Recht berechtigt ist, zuletzt bis Mitte September verlängert. Nach Angaben der Grenzschutzagentur Frontex ist die Zahl der irregulären Grenzübertritte im ersten Drittel des laufenden Jahres um 40% zurückgegangen.
2: Ein neuer Service soll Lkw-Fahrern helfen, einen Parkplatz an Autobahnrastanlagen zu finden. Bundesverkehrsminister Schnieder hat den neuen Stellplatzinformationsdienst SID vorgestellt.
4: Mithilfe der SID-Anwendungen können Lkw-Fahrer schnell und einfach herausbekommen, wo Stellplätze aktuell frei sind. Das heißt, sie wissen, welche Rastanlage sie gezielt ansteuern können, um Pause zu machen oder zu übernachten.
2: Von der Präsentation auf dem Rasthof in Hamm, Daniel Schmitz für WDR aktuell.
5: Fast 2000 Rasthöfe gibt es in Deutschland. Die Stellplätze für Lkw-Fahrer reichen aber bei weitem nicht aus. Immer wieder kommt es vor, dass sie deshalb auf dem Standstreifen oder in einer Einfahrt parken. Damit die Fahrer sehen können, wo noch Plätze frei sind, gibt es jetzt den Stellplatzinformationsdienst. Der liefert echtzeitnahe Daten von allen Rasthöfen im Land direkt aufs Handy der Lkw-Fahrer. Die neue App werde für mehr Verkehrssicherheit auf den Autobahnen sorgen, sagte Bundesverkehrsminister Schnieder bei seinem Besuch in Hamm.
2: Weitere Meldungen im Überblick. Der Eintritt in den Kölner Dom wird ab Juli 12 Euro kosten. Das haben die Kirchenverantwortlichen bekannt gegeben. Kinder bis 13 und Menschen mit Schwerbehinderungen müssen nichts zahlen. Zu Gottesdiensten und an besonderen Tagen wie dem Dreikönigstag bleibt der Eintritt ebenfalls frei. Das Geld soll in die Erhaltung und den Betrieb des Kölner Doms fließen. In Nordrhein-Westfalen gilt fast jeder Sechste als armutsbetroffen. Laut dem neuen Armutsbericht des Paritätischen Gesamtverbands ist der Anteil in der Region Arnsberg am höchsten. Da gilt jeder Fünfte als arm. Dazu zählt, wer weniger als 60% des mittleren Einkommens zur Verfügung hat, also unter rund 1.400 Euro im Monat. Die deutsche Fußballnationalmannschaft ist auf dem Weg in die USA zu den letzten Vorbereitungen auf die WM. Das Turnier beginnt Donnerstag kommender Woche. Die Mannschaft nahm heute einen normalen Linienflug ab Frankfurt. Alle Mitreisenden durften sich über ein Nationaltrikot als Geschenk freuen.
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2: In Siegen fordern fast 1.500 Menschen in einer Online-Petition, dass ein Beratungsangebot für Sexarbeiterinnen wieder gefördert wird. Die Petition geht auf die Initiative der Evangelischen Frauenhilfe zurück. Der Kreis hatte die Förderung von 36.000 Euro pro Jahr zuvor gestrichen. Lukas Grönig, WDR Siegen.
6: Ehrenamtlich sei eine Fortführung der Arbeit nicht möglich, so die Evangelische Frauenhilfe Westfalen. Laut dem Verein ist der Bedarf aber hoch. Seit Bestehen der Beratungsstelle wurden nach eigenen Angaben über 1.000 Frauen angetroffen. Alleine letztes Jahr konnte 36 Frauen bei einer Neuorientierung geholfen werden. Die Frauenhilfe stellt klar, dass Frauen in der Prostitution zu den verletzlichsten Gruppen der Gesellschaft zählen. Sie unterstützt Sexarbeiterinnen auch in den Kreisen Soest und Olpe.
2: Das war WDR aktuell. Das Wetter in Nordrhein-Westfalen: am Nachmittag breiten sich Schauer und Gewitter weiter aus, teils unwetterartig mit Starkregen, Hagel und Sturmböen. In Dorsten bis 23 Grad, in Essen bis 24 und in Lippstadt bis 25 Grad. Morgen mal Sonne, mal Schauer und einzelne Gewitter. Es wird etwas kühler. Die Zeit, es ist 15.04 Uhr. WDR 5, die Verkehrslage. A2 Dortmund Richtung Hannover, zwischen Bielefeld und Bielefeld-Ost 4 Kilometer Stau nach einem Unfall. Man braucht etwa 20 Minuten länger. A2 Dortmund Richtung Oberhausen, zwischen Dreieck Bottrop und Kreuz Oberhausen 6 Kilometer Stau wegen einer Baustelle. Man muss etwa 20 Minuten mehr einplanen. Die A4 Aachen Richtung Köln ist zwischen Eschweiler-Ost und Weißweiler wegen Lkw-Bergungsarbeiten voraussichtlich bis 16 Uhr gesperrt. 8 Kilometer Stau ab Kreuz Aachen momentan. Eine Umleitung führt ab dem Kreuz Aachen über die A44 und die A61. A45 Gießen Richtung Hagen zwischen Willensdorf und Sieg.
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halb vier. Heute habt ihr schon den Dienstag Audimax gehört. Mein Name ist Mascha Rinovic und ich war dabei. Und ihr seid heute noch nicht mit Bonn FM durch. Nämlich um 18 Uhr, also relativ bald, gibt's auch der Donnerstag bzw. Dienstag, sorry, Feierabend. Also schaltet euch gerne ein und bleibt am Laufen. Jetzt Break von Minna Rinovic.

Das war weg hier von weg hier raus von Apsilon. Ich hoffe, ihr habt eure Playliste mit dem Song erfrischt. Jetzt spielen wir dagegen von Judo Ertens und Carlo X, Carlo 5. Falls ihr Wünsche habt, schreibt uns gerne auf Instagram @bonfm.

Dagegen von Hugo Ertens und Carlo 5. Bei Bonn FM gibt's auf jeden Fall super tolle Pop-Indie-Songs. Und jetzt kommt Zombie. Ja, das hört sich gut an, oder?

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1: Die Nachrichten mit Stefan Pössl. Guten Tag. Die Verantwortlichen des Kölner Doms haben heute verkündet, wie viel Menschen künftig bezahlen müssen, wenn sie den Dom von innen sehen wollen.
2: Wir haben das abgewogen. 12 Euro. Ich glaube, das ist verträglich.
1: Aber nicht alle müssen die 12 Euro zahlen. Es gibt auch einige Ausnahmen. David Zions, WDR aktuell, fasst zusammen, wer künftig günstiger in den Dom kommt.
3: Zuallererst die Gottesdienstbesucher. Für die bleibt der Eintritt frei. Kinder bis einschließlich 13 Jahre kommen jederzeit umsonst rein. Menschen mit schweren Behinderungen und deren Begleitpersonen ebenfalls. Dann gibt's eine ganze Reihe von Menschen, die nur 6 Euro zahlen. Unter anderem Schülerinnen und Schüler ab 14, Auszubildende und Studierende. An manchen Tagen sollen auch weiterhin alle kostenlos in den Dom kommen, zum Beispiel an den gesetzlichen Feiertagen am 1. Mai und am 3. Oktober. Das Eintrittsgeld wollen die Verantwortlichen für Betrieb und Erhalt des Kölner Doms nutzen. Die Unterhaltskosten liegen laut Domkapitel bei 44.000 Euro pro Tag.
1: Noch nie haben sich so viele Menschen an die Antidiskriminierungsstelle des Bundes gewandt wie im vergangenen Jahr. Gut 13.000 Betroffene suchten dort Rat. Chris Berdrow, WDR Berlin.
4: 43% der Menschen haben laut dem Bericht Hilfe gesucht, weil sie sich rassistisch diskriminiert fühlten. Sie waren damit erneut die größte Gruppe. Die Antidiskriminierungsbeauftragte Ferda Ataman sieht in den Zahlen den Beleg, dass sich rassistische Einstellungen in Deutschland verfestigen. Die größte Rolle spielen dem Bericht zufolge Beleidigungen und Herabwertungen am Arbeitsplatz. Ratsuchende hätten sich etwa wegen diskriminierenden Stellenausschreibungen, Bewerbungsabsagen oder Mobbing gemeldet. In einem der Fälle ging es um Benachteiligungen beim Zugang zu Gütern und Dienstleistungen, also beispielsweise bei der Wohnungssuche. Auch beim Arzt oder der Pflege komme es immer häufiger zu Benachteiligungen.
1: Weitere Meldungen im Überblick. Die EU-Kommission hat Deutschland und anderen Ländern nahegelegt, ihre Grenzkontrollen zu beenden. Es gebe effizientere und wirksamere Möglichkeiten. Ein konkretes Auslaufdatum nannte die Kommission nicht. Sie betonte aber, dass Grenzkontrollen im Schengen-Raum eine vorübergehende Ausnahme bleiben müssten. Der Bundesverband Deutscher Schwimmmeister fordert, dass Kinder unter 16 Jahren nur noch mit Bronzeabzeichen alleine ins Freibad dürfen. Verbandspräsident Harzheim sagte dem Redaktionsnetzwerk Deutschland, die Regel soll gewährleisten, dass die Kinder ohne Begleitung eines Erwachsenen sicher schwimmen. In Nordrhein-Westfalen haben schon mehrere Freibäder solche Regelungen eingeführt. Mehr als die Hälfte der Erwachsenen in Deutschland war im vergangenen Jahr übergewichtig. Das Statistische Bundesamt hat aktuelle Zahlen zu Gewicht und Größe der Menschen in Deutschland veröffentlicht. Fast jeder fünfte Erwachsene gilt sogar als stark übergewichtig, also adipös. Die deutsche Fußballnationalmannschaft ist auf dem Weg in die USA zu den letzten Vorbereitungen auf die WM. Die Mannschaft nahm heute einen normalen Linienflug ab Frankfurt. Das Turnier beginnt Donnerstag kommender Woche.
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1: In Dorsten haben die Menschen in zwei Ortsteilen nach sehr langer Wartezeit jetzt ihren Glasfaseranschluss bekommen, mit 8 Jahren Verspätung. Markus Holtrichter für WDR aktuell.
5: Die Deutsche Glasfaser macht einen Subunternehmer dafür verantwortlich. Die Baufirma habe zunächst zwar Kabel verlegt, sie sei dann aber in wirtschaftliche Schwierigkeiten geraten und habe schwere Mängel hinterlassen. Neue Firmen zu finden, das zog sich hin und es gab zudem noch Auflagen der Stadt. Nun also, fast 8 Jahre nach der Unterschrift, können immer mehr Glasfaserkunden in Dorsten endlich doch noch schnelles Internet nutzen.
1: Das war WDR aktuell. Das Wetter in Nordrhein-Westfalen. Den Rest des Tages fallen immer häufiger Schauer oder es gibt Gewitter, teils mit Starkregen, Hagel und Sturmböen. In der Nacht ziehen Schauer und Gewitter dann langsam ab. Es kann bis auf 14 bis 8 Grad abkühlen. Morgen mal Sonne, mal Schauer oder Gewitter. In Monschau nur noch maximal 16 Grad, in Menden bis 19 und in Höxter bis 20 Grad. Ähnlich wird es am Donnerstag bei maximal 21 Grad. Die Zeit, es ist 16.04 Uhr. Mit der 5 die Verkehrslage. A2 Dortmund Richtung Hannover. Die ist zwischen Bielefeld Süd und Bielefeld Ost nach einem Unfall gesperrt. 9 Kilometer Stau ab Gütersloh. Die A4 Aachen Richtung Köln ist zwischen Eschweiler Ost und Weißweiler wegen LKW-Bergungsarbeiten weiterhin gesperrt. 8 Kilometer Stau ab Kreuz Aachen. Eine Umleitung führt ab dem Kreuz Aachen über die A44 und die A61. A33 Bielefeld Richtung Brilon, zwischen Bielefeld-Senne und Schloss Holte-Stuckenbrook. 7 Kilometer Stau, man braucht etwa 20 Minuten länger. A46 Düsseldorf Richtung Wuppertal, zwischen Sonnborner Kreuz und Wuppertal-Oberbarmen. Hier sollte...
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2: Die Nachrichten mit Kerstin Bonn. Guten Tag. Ein neues System soll verhindern, dass an Autobahnraststätten Lastwagen gefährlich geparkt werden. Bundesverkehrsminister Schnieder hat eine App vorgestellt, mit der Lkw-Fahrer freie Parkplätze finden und dann gezielt ansteuern können. Der sogenannte Stellplatzinformationsdienst soll damit auch zu mehr Sicherheit beitragen.
3: Denn wer weiß, wo er parken kann, steht weniger unter Zeitdruck, kann die Lenk- und Ruhezeiten besser einhalten, vermeidet riskante Parksituationen, muss sie auch nicht, auch wenn es nur knapp ist, überschreiten, weil er keinen freien Parkplatz findet, sondern kann das wirklich sehr zielgerichtet machen. Und davon profitieren wir eben alle.
2: Für Dirk Engelhardt vom Bundesverband Güterkraftverkehr geht der neue Service in die richtige Richtung.
4: Kein Fahrer möchte in der Beschleunigungsspur oder in der Ausfahrt von der Raststätte parken. Das gefährdet ihn, das gefährdet andere Verkehrsteilnehmer. Und deswegen ist so eine digitale Informationsplattform einfach wichtig.
2: Nach Verbandsangaben fehlen aber bundesweit 20.000 Parkplätze für Lkw an Autobahnen. Ein Sozialverband hat für das vergangene Jahr so viele armutsgefährdete Menschen in Deutschland gezählt wie nie. Der Paritätische Wohlfahrtsverband spricht von mehr als 13 Millionen. Grüne und Linke werfen der Bundesregierung vor, nichts zu tun, um das zu ändern. Kirsten Girschig, WDR Berlin.
5: Die Grünen-Fraktionsvorsitzende Britta Hasselmann kritisiert, die Bundesregierung baue wirksame Maßnahmen gegen Armut und für faire Chancen nicht aus, sondern streiche diese sogar zusammen. Als Beispiele nennt Hasselmann angedachte Kürzungen beim Wohngeld, der Unterstützung für Alleinerziehende oder die mögliche Absage der BAföG-Erhöhung. Linken-Fraktionschef Sören Pellmann betont, Armut sei längst auch eine Gefahr für Arbeitnehmerinnen und Arbeitnehmer. Für immer mehr Menschen reichten die Löhne nicht aus. Als Maßnahmen gegen Armut fordert Pellmann unter anderem einen Mindestlohn von 15 Euro und die Anhebung der Leistungen in der Grundsicherung.
2: Noch nie haben sich so viele Menschen an die Antidiskriminierungsstelle des Bundes gewandt wie im vergangenen Jahr. Gut 13.000 Betroffene suchten dort Rat. In 43% der Anfragen ging es um rassistische Diskriminierung. Andere fühlten sich zum Beispiel wegen einer Behinderung, einer chronischen Erkrankung oder wegen ihres Geschlechts benachteiligt. Das Verwaltungsgericht Düsseldorf hat zwei Polizeiführer aus Essen aus dem Beamtenverhältnis entfernt. Sie hatten als Vorgesetzte die Körperverletzung durch einen Kollegen vertuscht. Das Gericht urteilte, die Beamten hätten das Ansehen der Polizei erheblich beschädigt. Ein anderes Gericht hatte die beiden Essener Polizisten bereits zu 7 Monaten Bewährung verurteilt.
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2: Wer den Kölner Dom besichtigen möchte, muss ab Juli bis zu 12 Euro Eintritt zahlen. Die Domverantwortlichen haben aber auch Ausnahmen bekannt gegeben. Unter anderem haben Kinder bis 13 freien Eintritt. Mathis Trapp, WDR Köln.
6: Außerdem wird der Eintritt an bestimmten Feiertagen für alle kostenlos sein. Zum Beispiel rund um die Heiligen Drei Könige, den Tag der Deutschen Einheit und zur Kölner Nacht der Museen. Auch der Besuch der Gottesdienste bleibt kostenlos. Wer beten oder eine Kerze anzünden will, hat ebenfalls freien Eintritt in den Dom und muss einen separaten Eingang am Gebetsbereich der Schmuckmadonna nutzen. Die Betreiber des Kölner Doms hoffen, dass sie mit dem Eintrittspreis von 12 Euro den Unterhalt und den Erhalt des Welterbes finanzieren können. Aktuell ist der Betrieb nicht kostendeckend.
2: Das war WDR aktuell. Jetzt kommt das Wetter in Nordrhein-Westfalen. Der Abend bringt Schauer und Gewitter, lokal auch mit Unwetterpotenzial durch Starkregen, Hagel und Sturmböen. Dazu 12 bis 20 Grad noch. In der Nacht ziehen die Schauer und Gewitter langsam ab. Dann gibt's Tiefstwerte von 14 bis 8 Grad. Morgen wird es windig, wechselhaft und kühler mit Schauern und einzelnen Gewittern. In Lüdenscheid bis 18 Grad, in Bergisch Gladbach bis 20 und in Porta-Westfalica bis 21 Grad. Es ist 17.04 Uhr. WDR 5, die Verkehrslage A2 Dortmund Richtung Hannover zwischen Gütersloh und Bielefeld Ost, eine Dreiviertelstunde länger. 10 Kilometer Stau wegen Bergungsarbeiten, ist da nur eine Spur frei. Die Polizei hat die Sperrung der A4 Aachen Richtung Köln gerade aufgehoben zwischen Eschweiler Ost und Weißweiler. Da sind wieder alle Fahrbahnen frei. Aktuell dauert es aber noch eine halbe Stunde länger, 6 Kilometer Stau ab Kreuz Aachen. A40 Duisburg Richtung Essen zwischen Mülheim-Dümpten und Essen-Frillendorf. Eine halbe Stunde plus, mehr als 10 Kilometer Stop and Go. A46 Heinsberg.
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1: 12 Euro, ich glaube, das ist verträglich.
2: Aber nicht alle müssen die 12 Euro zahlen. Es gibt auch einige Ausnahmen. David Zajons, WDR aktuell, fasst zusammen, wer künftig günstiger in den Dom kommt.
3: Zuallererst die Gottesdienstbesucher, für die bleibt der Eintritt frei. Kinder bis einschließlich 13 Jahre kommen jederzeit umsonst rein, Menschen mit schweren Behinderungen und deren Begleitpersonen ebenfalls. Dann gibt's eine ganze Reihe von Menschen, die nur 6 Euro zahlen, unter anderem Schülerinnen und Schüler ab 14, Auszubildende und Studierende. An manchen Tagen sollen auch weiterhin alle kostenlos in den Dom kommen, zum Beispiel an den gesetzlichen Feiertagen am 1. Mai und am 3. Oktober. Das Eintrittsgeld wollen die Verantwortlichen für Betrieb und Erhalt des Kölner Doms nutzen. Die Unterhaltskosten liegen laut Domkapitel bei 44.000 Euro pro Tag.
2: Die NRW-Landesregierung hat heute den Einsatz für Gleichberechtigung gewürdigt und Menschen mit dem Landesverdienstorden ausgezeichnet. Darunter auch Schauspieler und der Produzent der Fernsehsendung Lindenstraße. Philipp Rayon, WDR-Landespolitik.
4: Der erste Kuss zwischen zwei Männern im deutschen Vorabendfernsehen. Eine Szene aus der Lindenstraße, die heftige Debatten ausgelöst hat. Und Schauspieler Georg Uecker war als Dr. Carsten Flöter Teil dieser Szene. Unter anderem dafür hat Ministerpräsident Henrik Wüst ihm heute Nachmittag den Landesverdienstorden überreicht. Der Ministerpräsident hat zu Beginn betont, wie wichtig das Engagement der Ordensträger sei, in der Öffentlichkeit oder im Verborgenen. Es sei ein Geschenk für viele und für die ganze Gesellschaft. Den Orden haben heute mehrere Personen bekommen, die sich etwa für den Kampf gegen HIV und AIDS eingesetzt haben und die sich in der queeren Szene engagiert haben.
2: Weitere Meldungen im Überblick. Eine neue App soll Lkw-Fahrern helfen, freie Parkplätze auf Autobahnraststätten zu finden, auch zur Übernachtung. Ziel ist es, dass keine Lastwagen mehr gefährlich an der Autobahnausfahrt stehen und die Fahrer nicht in Gefahr geraten, ihre Lenkzeiten zu überschreiten. In der App stehen alle knapp 1.900 Autobahnrastanlagen in Deutschland. Bundeskanzler Merz hat den neuen ungarischen Ministerpräsidenten Modyar zum Antrittsbesuch empfangen. Modyar sagte, Ungarn werde ein ehrlicher und verlässlicher Partner sein. Dessen Vorgänger Orbán hatte jahrelang wichtige Entscheidungen in der EU verhindert. Norwegens Fußballverband will wissen, wie es zur Erfindung des FIFA-Friedenspreises gekommen ist. Er hat die Ethikkommission des Weltfußballverbandes um eine Untersuchung gebeten. FIFA-Chef Infantino hatte den Preis im Dezember überraschend bekannt gegeben und US-Präsident Trump verliehen, wegen dessen angeblicher Verdienste um den Frieden. Die Kriterien für den Preis sind allerdings geheim.
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2: Zwei Essener Polizisten verlieren wegen Vertuschung von Polizeigewalt ihren Beamtenstatus. Laut dem Verwaltungsgericht Düsseldorf haben sie einen Kollegen gedeckt, der im Dienst einem Mann ins Gesicht geschlagen hat. Max Werner, WDR Essen.
6: Bei einem Einsatz wegen häuslicher Gewalt soll der Beamte den wehrlosen Mann geschlagen haben. Anschließend wurde das Opfer zu Unrecht wegen Widerstands gegen Vollstreckungsbeamte angezeigt. Die beiden Essener Polizisten sollen die Gewalt des Kollegen verschwiegen haben. Bereits 2023 wurden sie vom Landgericht Duisburg zu 7 Monaten Bewährung verurteilt. Jetzt entschied das Verwaltungsgericht Düsseldorf, dass die beiden Polizeiführer ihren Beamtenstatus verlieren. Mit der Vertuschung hätten die Beamten das Ansehen der Polizei erheblich beschädigt, so das Gericht.
2: Das war WDR aktuell. Das Wetter in Nordrhein-Westfalen: am Abend Schauer und Gewitter, teils kräftig und mit Unwetterpotenzial durch Starkregen, Hagel und Sturmböen bei 12 bis 20 Grad. In der Nacht später auch längere trockene und aufgelockerte Abschnitte. Morgen wird es windig mit Wolken, Sonne, Schauern und Gewittern. In Attendorn bis 18 Grad, in Aalen bis 20 und in Köln bis 21 Grad. Die Zeit 18.04 Uhr.
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7: Es gewittert mal wieder, aber wir sind hier euer Fels in der Brandung, so ein bisschen im Gewitter. Wir können ein bisschen Hintergrundrauschen sein mit dem Dienstagfeierabend. Wir, das sind Chiara Lichter.
8: Und Mona Landers.
7: Und Mona, warst du eigentlich schon mal so richtiger Bonn-Touri?
8: So bewusst glaube ich nicht, aber ich habe auf jeden Fall schon so ein paar Museen abgeklappert hier in Bonn. Also Museum König, ja, und die Bundeskunsthalle. Ja.
7: Ich finde nämlich, das geht irgendwie immer unter, oder? Weil als Absolut. Ich hier hingezogen bin, war ich so, oh mein Gott, ich werde halt ins Beethovenhaus gehen, natürlich.
8: Ja.
7: Ich werde halt einmal in den Bonner Münster gehen, ja. Da war ich noch nie drin.
8: Ich auch nicht.
7: Also ich weiß nicht, wie man es schafft, dann immer das so zu skippen. Wir kommen da drauf, weil manche Leute vielleicht jetzt den Kölner Dom skippen werden.
8: Mhm. Mit der Preisänderung, die Eintrittsgebühr wird nämlich ab Juli 12 Euro betragen. Wir Studis können die aber so für 6 Euro ermäßigt bekommen und auch Auszubildende und SchülerInnen ab 14 Jahren. Ja, genau, wie findest du das?
7: Ich weiß nicht, ich checke so diesen Punkt mit dem Denkmalschutz, das ist halt ultra wichtig. Ja. Ne? Ich glaube halt, es wird was sein, wo Menschen das Angebot, was dann direkt bei ihrer Nase ist, einfach weniger wahrnehmen, ob sie es nicht wahrnehmen wollen oder nicht wahrnehmen können, einfach weniger wahrnehmen werden möglicherweise.
8: Ja, das stimmt.
7: Mit so jährlich 6 Millionen BesucherInnen ist der Kölner Dom natürlich so ein Icon, die Diva der Stadt Köln.
8: Die beliebteste Kirche in Deutschland vielleicht, aber vielleicht sind wir auch voreingenommen.
7: Ja, ich meine, vielleicht gucken wir, wie es sich entwickelt und ich meine, es ist schon auch ein geiles Ding, es lohnt sich vielleicht schon auch, mal Touri zu sein, Leute. Yes. Das ist jetzt euer Zeichen, wenn ihr diesen Sommer noch nichts vorhabt, geht doch einfach mal ein bisschen durch Bonn. Geht doch mal in die Museen, nehmt doch mal das mit, was ihr hier bekommen könnt. Und dazu, was ihr hier bekommen könnt, ist also quasi um die Ecke ja an Maikantereit, oder?
8: Ja.
7: Dann müssen wir das doch jetzt spielen. mit wohin du gehst, Leute, wohin ihr geht. Seid Touri in eurer Stadt, ist hier die Message.

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1: Wenn ihr in der nächsten Zeit mal auf dem Weg nach Köln zum Feiern seid und dann doch wie immer länger auf die Bahn warten müsst, müsst ihr ab jetzt aufs Vorglühen am Gleis verzichten.
2: Ja, denn seit letzter Woche gilt am Bonner Hauptbahnhof nämlich Alkoholverbot. Unsere Bonn FM-Reporterin Selina Kling hat euch gefragt, wie ihr das Verbot so findet. Selina, hol uns aber erstmal ab. Was hat es denn mit dem Alkoholverbot überhaupt auf sich?
3: Das hat jetzt die DB verhängt. Es gilt ab jetzt kein Alkoholkonsum mehr am gesamten Bahnhof, außer innerhalb von Restaurants. Das gilt seit letztem Dienstag in Bonn und auch in anderen Größenstädten in NRW. In Köln gibt's das Ganze aber schon seit April. Laut DB ist das Ganze eine Reaktion auf die Rückmeldung von Reisenden und Mitarbeitenden, die sich gewünscht haben, dass der Bahnhof ein bisschen ruhiger und sicherer wird.
1: Wie sinnvoll finden denn jetzt aber die Bonner Stuhlis das Verbot?
3: Die meisten befürworten das Verbot.
4: Ich finde das Alkoholverbot gut, weil da nicht so viele alkoholisierte Menschen rumlaufen und man sich auch sicherer fühlt, wenn man nach Hause geht.
5: Also ich finde es prinzipiell eine gute Sache, weil der Bonner Hauptbahnhof ja schon generell irgendwie eine Problemzone geworden ist.
4: Da sind ja auch oft leider viele Obdachlose auch, die viel Alkohol konsumieren.
6: Ich kann verstehen, dass man es doof findet, wenn man so feiern gehen möchte oder was noch am Bahnhof trinken möchte, aber an sich hat es ja einen guten Hintergrundgedanke.
3: Also trotz ausbleibendem Vorglühen am Bahnhof, die Studis sehen das Sicherheitsgefühl als wichtiger. Und das hat sich auch schon in anderen Städten bewahrheitet, wo das Alkoholverbot schon länger gilt. Zum Beispiel in Hamburg gibt es das schon seit 2 Jahren. Und da berichtet die DB wirklich, dass es weniger Auseinandersetzungen gibt.
2: Ja, erhöhtes Sicherheitsgefühl ist ja erstmal super wichtig. Aber gibt es jetzt auch so Bedenken an dem Verbot?
3: Manche haben auch Sorge darüber geäußert, wie das Alkoholverbot jetzt wohnungslose Menschen am Hauptbahnhof betreffen wird.
7: Das ist natürlich auch ein bisschen blöd für die Gesellschaft, wenn obdachlose Menschen oder so Alkohol konsumieren und dann kriegen die noch mehr Strafen und es geht ihnen noch schlechter damit und das finde ich halt unfair.
8: Wann wollen wir diese Probleme lösen? Wir müssen der andere Ziel finden.
3: Also die Leute wünschen sich mehr Hilfe für die wohnungslosen Personen und dass Rücksicht darauf genommen wird, dass das Alkoholverbot die nicht negativ beeinflusst. Die Strafen, die drohen würden, wären nämlich zum Beispiel ein Platzverweis oder Hausverbot vom Bahnhof.
1: Das Alkoholverbot am Bonner Hauptbahnhof gilt jetzt seit einer Woche. Also mal schauen, welche Auswirkungen es langfristig haben wird. Vielen Dank an unsere Bonn FM-Reporterin Selina Kling für die Infos.

0: Anfang Juni und für die Gamer unter euch könnte es ein besonderer Monat sein, denn der Summer Game Fest startet. Mona, du und das Summer Game Fest, was zu eurer Beziehung?
1: Ja, wir sind bis jetzt noch keine Freunde, beziehungsweise ich kenn's noch nicht, aber unser BonFM-Reporter Maximilian Niesen ist Gamer von Tag 1 und verfolgt das Summer Game Fest schon seit Jahren. Maxi, erklär mal jetzt mal für alle, was ist das Summer Game Fest überhaupt?
2: Das Summer Game Fest ist ein Showcase-Event von George Keighley, der gefühlt in allen Showcases-Event drin ist. Also, es werden hierbei Spiele aller Form gezeigt. Egal ob Mobile, Konsole, PC, alles ist mit dabei. So, dieses Summer Game Fest ist in Form eines Livestreams oder mehreren Livestreams gemacht. Und das Summer Game Fest ist auch in über mehreren Tagen.
0: Jetzt frage ich mich, wieso man dorthin gehen soll, wenn es theoretisch ja nur Ankündigungen sind.
2: Ja, man muss auch mal darüber nachdenken, ja, die großen Spieler wie Capcom, Nintendo, Sony, die machen ein Spiel raus, überall erfährst du es. Aber es gibt einen Fokus auch auf Indie-Spiele, die sehr einzigartig sein können. Und ohne diese Events haben die einfach keine Plattform. Und dann nehmen wir mal als Beispiel ein Spiel Building Relationship. Was denkt ihr beide, worum geht es in Building Relationship?
0: Ich sag, es geht um Beziehungen.
1: Ja, das sag ich auch.
0: Also man braucht Beziehungen auch miteinander vielleicht. Man hat
1: Verkupplung.
0: Vielleicht Avatare. Verkupplung ist süß.
2: Ja, also da habt ihr teilweise recht. Also es handelt sich hauptsächlich um ein Spiel wie Super Mario. Also du springst durch die Welt umher. Und es hat natürlich auch Elemente wie Dating, wie aus dem Serie First Date. Nur das Besondere dabei ist, man spielt ein Haus.
0: Heule.
2: Deswegen Building Relationship. Das Spiel hat eine absolut bescheuerte Prämisse. Aber es ist verdammt lustig. Und falls ihr Bock habt, die Demo ist draußen. Und genau deswegen, wegen so welchen Spielen, ist es sehr, sehr besonders, dass Summer Game Fest ist. Weil ohne Summer Game Fest hätte ich das niemals mitbekommen.
1: Ja, das klingt ja richtig cool. Und wo und wann kann man denn jetzt das Summer Game Fest überhaupt anschauen?
2: Also das Summer Game Fest ist schon seit gestern am Laufen und es ist in Form von Livestream auf YouTube. Und das Positive an YouTuber-Livestreams, die kann man immer nachholen. Das Main Event fängt am Freitag 22.30 Uhr an. Und da empfiehlt es sich, gerade für das Main Event, eine Watchparty zu machen, weil mit mehr Leuten macht es wirklich viel, viel mehr Spaß.
0: So Leute, da habt ihr es. Und falls ihr irgendwelche Spiele habt, bei denen ihr gerade sehr auf Ankündigung wartet, schreibt uns doch auf Insta @bonfm. Wir nehmen Spieltipps immer gerne entgegen. Vielen Dank an Maximilian Niesen für diesen Beitrag. Und jetzt folgen wir passend zum Thema mit Videogames von Lana Del Rey.

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2: Um 18.30 Uhr mit Mona Landers und das sind die Themen. Sparmaßnahmen treffen evangelische Studierendengemeinde und geänderter Busfahrplan beim Bonner Triathlon. Die evangelische Gemeinden in Bonn müssen sparen. Das trifft auch die evangelische Studierendengemeinde. Laut Generalanzeiger gibt es ein Defizit von rund 2 Millionen Euro. Die Kreissynode der evangelischen Kirche und die evangelische Studierendengemeinde wollen zusammen ein Zukunftsmodell erarbeiten. Die bis jetzt volle Fahrstelle ist nicht mehr finanzierbar. Durch stärkeren ehrenamtlichen Einsatz können die Fahrstelle trotzdem gut funktionieren, so die ESG-Studierende Valentina Wolke. Am Sonntag findet der Bonner Triathlon statt. Die Radfahrstrecke wird Sperrungen auf der rechten Rheinseite verursachen, so die Stadt Bonn. Betroffen sind die Buslinien 606, 607, 636 und 537. Die Sperrung wird auf mehreren Straßen in Beuel und Oberkassel von 6.30 Uhr bis voraussichtlich 14 Uhr dauern. Mehrere Haltestellen werden verlegt. Zwischen Gilgen und Rammersdorf entfallen die Fahrten in beide Richtungen. Ab heute ist ein Teil des Rheinsteigs bei der FOVO-Treppe gesperrt. Grund dafür ist der marode Zustand der Treppe. Das berichtet die Stadt Bonn. Eine Umleitung über den FOVO-Weg ist vor Ort ausgeschildert. Damit ist der Wanderweg 500 Meter länger als normalerweise. Die Sanierung ist erst ab 2027 geplant. Erst dann sind neue Haushaltsmittel verfügbar. Ein kurzer Treppenabschnitt unterhalb der Autobahn ist ebenfalls sanierungsbedürftig. Da gerade keine Umleitung möglich ist, wird der Treppenabschnitt geöffnet bleiben. Die Stadt Bonn bittet um Vorsicht. Das waren die Meldungen mit Mona Landers.
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3: Wir haben hier gerade an der Adenauerallee wieder mal ein bisschen Donnern im Hintergrund gehört. Und das ist irgendwie auch der Vibe in den letzten Tagen und auch in der kommenden Woche. Es soll richtig schön regnen. Und Leute, vielleicht ist auch einfach toll, dass wir uns ein bisschen abkühlen können. Deswegen, vielleicht muss man auch ein bisschen genießen. Die warmen Tage kommen dann bestimmt zurück.

0: Wart ihr schon mal am Bodensee? Also der ist ja echt ultra riesig. So als Urlaubsziel kann ich mir das irgendwie schon ganz gut vorstellen. Das letzte Wochenende sind die meisten aber nicht wegen des Sees hingefahren.
1: Ja, genau. Da war nämlich das Campus Festival Konstanz und unsere Bonn FM Reporterin Lea Derks hat die weite Strecke von Bonn auf sich genommen. Für ein Campus Festival ist das auch gar nicht mal so klein, oder Lea?
2: Nee, klein kann man das wirklich nicht nennen. Die 6 Stunden mit dem Zug, die waren es auf jeden Fall wert. Schon die letzten Jahre hat das Campus Festival mit dem Mega-Line-Up abgeliefert und auch dieses Jahr waren Artists wie Mako, Blond, Sean Paul und Ikimel dabei. Obwohl das Festival mittlerweile echt groß ist, hat es immer noch diesen gewissen Campus-Festival-Charme. Es gibt viele Stände von der Uni, die da aufgebaut sind und kostenlose, cute Angebote auf dem Gelände.
0: Es klingt nach dem perfekten Mix. Was macht das Festival denn noch so besonders für dich?
2: Viele der KünstlerInnen, die da waren, hatten ihren ersten Auftritt auf diesem Festival, als sie noch echt klein waren. Zum Beispiel eben Maku, Shiagu, Ikimel oder Bibiza. Und dieses Jahr standen sie alle auf einer größeren Bühne. Das war irgendwie so ein Full-Circle-Moment. Und bei Ikimel war es besonders emotional.
3: So, hier auch in der Mitte die ganzen Arzt. Ihr könnt auch mal eure Handys rausnehmen. Wow, okay, wow. Ist ja riesig. Ich sehe meistens nur so hier vorne. Da ist Halle da hinten auch. Na, seid ihr ready oder was?
2: Ja, sie hat die Abschlussshow gespielt und da hat man schon fast Tränen in den Augen gesehen, als sie vor dieser riesigen Menschenmenge stand. Man muss auch echt sagen, ich feiere das sehr, dass mal eine Frau ganz oben auf dem Line-Up steht. Das ist ja bei vielen Festivals leider immer noch nicht der Fall.
1: Ja, da hast du leider recht. Wie sieht es denn generell beim Campus Festival Konstanz aus mit der Präsenz von weiblichen Artists?
2: Also man kann auf jeden Fall sagen, dass an beiden Tagen Frauen sehr weit oben auf dem Line-Up dabei waren. Über die Jahre hat das Campus Festival auch durchgehend Frauen als Headliner gehabt. Zum Beispiel Juju, Lea oder Paula Hartmann. Und darauf wird konsequent geachtet, was ich sehr cool finde. Auch auf der Elektro-Stage dieses Jahr gab es einige weibliche Personen, die aufgelegt haben, was mich besonders gefreut hat, weil vor allem dieses Genre extrem männerüberflutet ist. Also Props ans Campus Festival, dass hier versucht wird, solche Strukturen etwas aufzubrechen und mehr Sichtbarkeit zu schaffen.
0: Ja, Preach, ich glaube, wir brauchen alle ein paar mehr Flinter-DJs in unserem Leben. Danke an Bonn FM Reporterin Lea Derks für diesen Festivalrückblick. Und wie soll es hier anders weitergehen als mit der Queen persönlich? Was jetzt von Ikimels neuem Album Popstar?

0: letzter Zeit passiert das immer öfter.
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0: 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Wie süß ist das bitte, Leute? Wisst ihr, was auch real ist? Der Dienstag Feierabend. Aber leider muss er dann auch zu Ende gehen. Und dafür steht jetzt Janis bei uns an den Mikros. Wir enden nämlich natürlich nicht ohne unsere...
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2: Diesen Samstag und Sonntag könnt ihr das Museumsmeilenfest kostenlos besuchen. Dabei könnt ihr die Ausstellung der 5 großen Museen der Museumsmeile genießen. Morgen ab 18 Uhr könnt ihr wieder die Sundowner Bar auf dem Dach der Bundeskunsthalle besuchen und dabei den Sonnenuntergang beobachten. Am Freitag um 18.30 Uhr findet die Theateraufführung Der kleine Prinz im Jungtheater Bonn statt. Der Ticketpreis kostet 9 Euro und ist ermäßigt für Studenten.

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1: Mit dem Bonn FM Feierabend sind wir heute richtig in Theme, denn Leute, kein Spaß, heute ist der mach früher Feierabendtag.
2: Yes.
1: Kommt aus dem National Leave the Office Early Day.
2: Mhm.
1: Mona, wenn du Feierabend hast, was ist denn da so deine Main, was machst du dann?
2: Boah, ich glaube, manchmal so ganz klassisch Zeit mit Friends verbringen oder vielleicht mit meiner Schwester mal auch ganz oft. Oder wenn ich eine ganz faule bin, mal eine Serie schauen. Wie sieht's bei dir aus?
1: Man muss auch mal runterkommen. Ich bin ja Feierabend-Spaziergängerin. Ich finde, es gibt nichts Geileres als so diese Spaziergänger-Linie zwischen oder Brücke zwischen Arbeit und so Freizeit zu haben und dann irgendwie Musik hören oder so.
2: Voll
1: ich finde, es gibt irgendwie nichts Besseres, Leute. Was ist bei euch? Geht doch gerne mal in euch und macht jetzt Feierabend, wenn ihr am Laptop sitzt, Leute, die Bachelorarbeit kann warten, es ist Feierabendzeit. Wir machen es jetzt jedenfalls. Wir machen jetzt Feierabend.
2: Genau.
1: An den Mikros waren für euch Chiara Lichter.
2: Und Mona Landers.
1: Und weil wir im Musiktheme sind, das Gute am Radio ist ja, dass man unkommentiert seinen Lieblingssong spielen kann. Das mache ich jetzt. Modern Bass bei Your Graduation. Wir freuen uns, euch nächste Woche beim Dienstag-Feierabend wiederzusehen.
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0: Es ist 19 Uhr. 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
1: Die Nachrichten mit Kerstin Bonn. Guten Abend. Die EU-Kommission hat Deutschland und anderen Ländern nahegelegt, ihre Grenzkontrollen zu beenden. Sie seien nicht mehr notwendig, unter anderem, weil es inzwischen digitale Grenzkontrollen an den EU-Außengrenzen gibt. Außerdem trete demnächst der Asylpakt in Kraft. Thomas Spickhofen, WDR Brüssel.
2: Zu den EU-Mitgliedern, die zurzeit Kontrollen an ihren Grenzen durchführen, gehören Deutschland und seine Nachbarn, Dänemark, Niederlande, Frankreich und Österreich, sowie auch die Schweiz, die kein EU-Mitglied ist. Die meisten begründen die Kontrollen mit Bedrohung für die öffentliche Sicherheit, die von unkontrollierter Einwanderung, organisierter Kriminalität oder terroristischen Aktivitäten ausgingen. Die Bundesregierung hat die Kontrollen, zu denen sie nach EU-Recht berechtigt ist, zuletzt bis Mitte September verlängert. Nach Angaben der Grenzschutzagentur Frontex ist die Zahl der irregulären Grenzübertritte im ersten Drittel des laufenden Jahres um 40% zurückgegangen.
1: In Deutschland gilt jede sechste Person als arm. Laut dem Paritätischen Gesamtverband sind das so viele wie seit der Corona-Pandemie nicht mehr. Jan Bungertz, WDR aktuell.
3: Es geht um eine Armut im Vergleich zu anderen. Als betroffen gilt, wer weniger als 60% des mittleren Einkommens zur Verfügung hat. Bei einem Single sind das rund 1.400 Euro im Monat. Überdurchschnittlich oft gilt das für junge Menschen zwischen 18 und 25, weil sie oft noch in Ausbildung sind. Größer ist die Armutsquote aber auch bei Alleinerziehenden, Menschen ohne Job, mit niedrigem Bildungsabschluss oder Migrationsgeschichte. Der Wohlfahrtsverband fordert von der Bundesregierung, stärker auf arme Menschen zu achten. Zum Beispiel würden Kürzungen bei Sozialleistungen wie dem Wohngeld oder ein teurerer Nahverkehr die Probleme noch verschärfen.
1: Jetzt weitere Meldungen im Überblick. In Remscheid ermittelt die Polizei gegen einen Syrer, der unter Terrorverdacht steht. Der 25-Jährige soll nach ARD-Informationen geplant haben, sich in Syrien der Terrorgruppe IS anzuschließen. Er soll auch bereit gewesen sein, Anschläge zu verüben. Polizisten hatten am Morgen Wohnungen in Remscheid und Solingen durchsucht. Der Eintritt in den Kölner Dom wird ab Juli 12 Euro kosten. Das haben die Kirchenverantwortlichen bekannt gegeben. Kinder bis 13 und Menschen mit Schwerbehinderung müssen nichts zahlen. Zu Gottesdiensten und an besonderen Tagen wie dem Dreikönigstag bleibt der Eintritt frei. Das Geld soll in die Erhaltung und den Betrieb des Kölner Doms fließen. Der deutsche Tennisprofi Alexander Zverev hat bei den French Open in Paris das Halbfinale erreicht und damit weiter die Chance auf seinen ersten Grand-Slam-Titel. Zverev gewann gegen den 19-jährigen Spanier Rafael Rodar mit 7:6, 6:1 und 6:3. Im Halbfinale am Freitag trifft er auf den Brasilianer Fonseca oder den Tschechen Menschik.
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1: Die Bäder in Bielefeld wollen die Sicherheit von Kindern erhöhen. In den Frei- und Hallenbädern müssen Kinder bis 10 Jahre deshalb ab sofort von einer Person begleitet werden, die mindestens 16 ist. Julia Thies, WDR Bielefeld.
4: Das sei nötig, weil immer weniger Kinder schwimmen könnten. Gerade an heißen Tagen kämen Tausende in die Bäder, darunter viele Kinder mit zu jungen Begleitern oder mit einer Begleitung, die selbst nicht gut genug schwimmen könne. Auch das Freibad in Verl lässt seit Anfang Mai unter 16-Jährige nur noch mit einem erwachsenen Aufpasser oder mit Bronzeabzeichen rein.
1: Das war WDR aktuell. Das Wetter in Nordrhein-Westfalen. Am Abend ziehen weitere Schauer und Gewitter durch, die stellenweise unwetterartig ausfallen können, mit Starkregen, Hagel und Sturmböen. Dazu Temperaturen von 12 bis 20 Grad. In der Nacht ziehen die Gewitter und Schauer nach Hessen und Niedersachsen ab. Es kühlt sich ab auf Tiefstwerte von 14 bis 8 Grad. Morgen wird es windig und wechselhaft, mit Schauern und wieder einzelnen Gewittern. In Meinerzhagen sind maximal 18 Grad drin, in Hattingen 19 und in Bad Salzuflen 20 Grad. Die Zeit, es ist 19.04 Uhr. WDR 5, die Verkehrslage, A1 Münster Richtung Osnabrück, zwischen Greven und Lattbergen 10 Minuten plus 3 Kilometer Stau wegen Bergungsarbeiten. A2 Dortmund Richtung Hannover, zwischen Lünen Süd und Kamenberg-Kamen eine Viertelstunde plus 4 Kilometer Stau nach einem Unfall. A2 Dortmund Richtung Hannover, zwischen Gütersloh und Bielefeld Ost 10 Minuten plus 3 Kilometer Stau wegen Bergungsarbeiten. A2 Hannover Richtung Dortmund, zwischen Gütersloh und Reda-Wiedenbrück 3 Kilometer. Und zum Schluss A43 Recklinghausen Richtung Wuppertal, zwischen Wittenherbede und Wuppertal Nord, eine halbe Stunde plus 5 Kilometer Stau, da ist nach einem Unfall nur eine Spur frei.
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0: 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Wir
1: schweigen. Mit Kerstin Bonn. Guten Abend. Eine neue App soll dafür sorgen, dass Autobahnraststätten weniger von Lastwagen zugeparkt werden. Bundesverkehrsminister Schnieder hat sie an der A2 in Hamm vorgestellt. Die App zeigt an, wo es noch freie Parkplätze für Lkw gibt. Rüdiger Ostrowski vom Verband Spedition und Logistik NRW sagt, dass damit das grundsätzliche Problem nicht gelöst wird.
2: Es ist alles hilfreich, was den Lkw-Fahrern hilft, freie Parkplätze zu finden. Hier kann diese App sicherlich helfen. Nur wenn es zu wenig Parkplätze gibt, dann kann eine solche App auch nicht dieses Problem lösen, wenn der Lkw-Fahrer ständig besetzt, besetzt, besetzt angezeigt bekommt.
1: Allein an den Autobahnen in NRW gibt es laut ADAC rund 20.000 Lkw-Parkplätze zu wenig. Zugeparkte Ab- und Ausfahrten an Raststätten sind vor allem nachts gefährlich. In Deutschland sind wieder mehr Menschen von Armut betroffen. Laut einer Auswertung des Paritätischen Gesamtverbands sind es über 13 Millionen Menschen. Die Armutsquote liegt so hoch wie seit 6 Jahren nicht mehr. Ein Single in Deutschland gilt als arm, wenn er weniger als 1.400 Euro im Monat zur Verfügung hat. Die EU-Kommission fordert ein Ende der Grenzkontrollen in Deutschland und anderen Ländern. Innerhalb der EU müsse das eine vorübergehende Ausnahme bleiben. An den deutschen Außengrenzen gibt es seit September 2024 Kontrollen durch die Bundespolizei, zum Beispiel an der A4 bei Aachen oder an der A3 bei Emmerich. Eine Läuferin aus Berlin hat einen Weltrekord aufgestellt. Sie ist an 367 Tagen nacheinander jeden Tag einen Marathon gelaufen. Angefangen hat sie damit am 1. Juni letztes Jahr. Die 38-Jährige will mit dem Laufen aber noch nicht aufhören. Ihr Ziel sind 495 Marathons in 495 Tagen.
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1: In Bochum stehen ab heute wieder sogenannte grüne Zimmer. Sie sollen bestimmte Orte in der Stadt grüner machen und Schatten spenden. Johannes Hoppe für WDR aktuell.
3: Sie sehen aus wie kleine Dschungel auf Rädern. Ein echter Hingucker. Eins der beiden 12,5 Quadratmeter großen grünen Zimmer steht aktuell auf dem Werner Markt in Bochum, das andere auf dem Buschallplatz in der Nähe des Unicenters. Ein Stadtsprecher sagt, die grünen Zimmer würden immer wieder gut angenommen, beispielsweise von Schulklassen, die dort Unterricht machen, oder von Nachbarn, die einfach im Schatten sitzen und quatschen wollen. Deswegen gibt es sie schon zum dritten Mal. Hier in NRW gibt es grüne Zimmer auch in Dortmund und Münster.
1: Das war WDR aktuell. Das Wetter in Nordrhein-Westfalen. In der Nacht ziehen noch Schauer und Gewitter durch, stellenweise auch unwetterartig. Die Temperaturen sinken auf 14 bis 8 Grad. Morgen wird es windig und wechselhaft mit Schauern und einzelnen Gewittern. Es wird etwas kühler, in Brilon maximal noch 18 Grad, in Düren 20 und in Gelsenkirchen 21 Grad maximal morgen. Die Zeit, es ist 20.03 Uhr.
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4: Einmal im Jahr zeichnen die öffentlich-rechtlichen Rundfunkanstalten die besten und innovativsten Hörfunk-Kabarettprogramme aus dem deutschsprachigen Raum aus. Und das schon seit genau 45 Jahren. Salzburger Stier heißt der Preis und er ist die begehrteste deutschsprachige Radiotrophäe für Kabarett und Satire. Hören Sie heute Abend den Schweizer Preisträger Markus Schönholzer mit Ausschnitten aus seinem Programm Die Schönholzers. Aufgezeichnet im Kursaal Meran am 23. Mai. Moderation Robert Palfrader. Dabei jetzt viel Vergnügen auf WDR 5.
5: Dankeschön. Vielen herzlichen Dank. Einen wunderschönen guten Abend, meine sehr verehrten Damen und Herren, von der Bühne des Kursaals Meran. Mein Name ist Robert Palfrader und es ist mir eine Ehre, Sie an diesem Abend begleiten zu dürfen. Warum die Wahl auf mich gefallen ist, warum gerade ich diesen Abend moderieren darf, ist leicht erklärt. Der Salzburger Stier ist ein internationaler Radiokabarettpreis, hinter dem öffentlich-rechtliche Sender aus der Schweiz, Deutschland, Südtirol und auch Österreich stehen. Und ich habe als einer der ganz, ganz wenigen Verbindungen zu all diesen Ländern. Ja, zu jedem einzelnen dieser Länder habe ich eine Verbindung zu Südtirol, weil mein Vater Südtiroler war, ist in St. Vigil in Enneberg geboren. Seine Muttersprache war übrigens nicht Deutsch, auch nicht Italienisch, sondern Ladinisch. Mein Vater war ein Rätoromane, deswegen spreche auch ich ein paar Worte Ladinisch und kann sagen, I Ladins.
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0: Die Nachrichten mit Kerstin Bonn. Guten Abend. In Dortmund läuft gerade ein größerer Polizeieinsatz. Nach ersten WDR-Informationen soll sich ein Mann mit seinen Kindern in einem Haus verschanzt haben. Außerdem soll der Mann auf einen Polizisten geschossen haben, der hatte aber eine Schutzweste an. Schwer bewaffnete Polizisten haben den Bereich im Dortmunder Süden abgesperrt. Genauere Informationen sind bisher nicht bekannt. Die NRW-Landesregierung hat heute den Einsatz für Gleichberechtigung gewürdigt und Menschen mit dem Landesverdienstorden ausgezeichnet. Darunter auch Schauspieler und der Produzent der Fernsehsendung Lindenstraße. Philipp Rayon, WDR-Landespolitik.
1: Der erste Kuss zwischen zwei Männern im deutschen Vorabendfernsehen. Eine Szene aus der Lindenstraße, die heftige Debatten ausgelöst hat. Und Schauspieler Georg Uecker war als Dr. Carsten Flöter Teil dieser Szene. Unter anderem dafür hat Ministerpräsident Henrik Wüst ihm heute Nachmittag den Landesverdienstorden überreicht. Der Ministerpräsident hat zu Beginn betont, wie wichtig das Engagement der Ordensträger sei, in der Öffentlichkeit oder im Verborgenen. Es sei ein Geschenk für viele und für die ganze Gesellschaft. Den Orden haben heute mehrere Personen bekommen, die sich etwa für den Kampf gegen HIV und AIDS eingesetzt haben und die sich in der queeren Szene engagiert haben.
0: Eine neue App soll Lkw-Fahrern helfen, freie Parkplätze auf Autobahnraststätten zu finden. Ziel ist es, dass keine Lastwagen mehr gefährlich an der Autobahnausfahrt stehen und die Fahrer nicht in Gefahr geraten, ihre Lenkzeiten zu überschreiten. Die Bahnstrecke Aachen-Herzogenrath ist aktuell gesperrt. Am Aachener Westbahnhof läuft ein Feuerwehreinsatz. Aus einem Kesselwagen tritt eine kleinere Menge eines giftigen Stoffs aus, der leicht entflammbar ist. Anwohner in der Umgebung sollen Fenster und Türen geschlossen halten.
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0: In Siegen fordern fast 1500 Menschen in einer Online-Petition, dass ein Beratungsangebot für Sexarbeiterinnen wieder gefördert wird. Der Kreis hatte die Förderung zuvor gestrichen. Lukas Grünig, WDR Siegen.
3: Ehrenamtlich sei eine Fortführung der Arbeit nicht möglich, so die evangelische Frauenhilfe Westfalen. Laut dem Verein ist der Bedarf aber hoch. Seit Bestehen der Beratungsstelle wurden nach eigenen Angaben über 1000 Frauen angetroffen. Alleine letztes Jahr konnte 36 Frauen bei einer Neuorientierung geholfen werden. Die Frauenhilfe stellt klar, dass Frauen in der Prostitution zu den verletzlichsten Gruppen der Gesellschaft zählen. Sie unterstützt Sexarbeiterinnen auch in den Kreisen Soest und Olpe.
0: Das war WDR aktuell. Das Wetter in Nordrhein-Westfalen. In der Nacht ziehen die Schauer und Gewitter ab. Stellenweise können sie aber noch unwetterartig ausfallen. Die Tiefstwerte sinken auf 14 bis 8 Grad. Morgen wird es wieder windig und nass. Es kann auch noch mal gewittern. In Remscheid maximal noch 18 Grad. In Münster werden es morgen 20 und in Herten maximal 21 Grad. Die Zeit, es ist 21.03 Uhr.
2: 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Wir wiederholen die Sendung von heute Mittag.
4: Mit Jörg Biesler, guten Tag.
5: Ich bezahle Kirchensteuer und ich erwarte eigentlich, dass ich in jede Kirche reinkomme.
6: Wahrscheinlich würden wir es zahlen, weil wir von weiter weg kommen, wie viele Touristen eben.
4: Künftig gilt Eintritt zahlen für den Kölner Dom. Für das Ziel der Touristinnen und Touristen in NRW, aber auch für viele in der Region. Schon die Ankündigung, künftig nicht mehr umsonst ins Welterbe zu kommen, war ein Aufreger. Heute Vormittag dann hat die Hohe Domkirche Details bekannt gegeben. Wir berichten gleich über künftige 12 Euro. Außerdem berichten wir über das neue Buch des algerisch-französischen Schriftstellers das Boualem Sansal. Das ist heute in Frankreich erschienen und es ist mit Spannung erwartet worden, denn Sansal saß ein Jahr lang in Algerien in Haft und sein Bericht darüber ist nun das aktuelle Buch. Los geht's mit der isländischen Band Ástiðir, Bringing Back the Feel.

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1: Die Nachrichten mit Kerstin Bonn. Guten Abend. In Dortmund hat sich ein Mann in einem Haus verschanzt, offenbar mit Kindern. Außerdem hat er auf einen Polizisten geschossen. Die Gegend um das Haus im Stadtteil Höchsten wurde abgesperrt. In der Nähe steht Christoph Vogt, WDR Dortmund.
2: Also im Moment ist die Lage hier relativ unübersichtlich. Es hat sich wohl ein Mann mit zwei kleinen Kindern hier in einem der Häuser hinter mir verschanzt. Die Polizei ist gerufen worden, nachdem es hier wohl einen Streit gegeben haben soll. Einer der Beamten ist dann von dem Mann mit einer Kleinkaliberpistole angeschossen worden. Das Projektil ist zum Glück in der schusssicheren Weste des Beamten hängen geblieben. Der Polizist ist unverletzt. Weil man aber nicht weiß, ob es möglicherweise hier noch mehr Waffen bei dem Mann gibt. Wie er jetzt reagieren wird, ist man hier mit einem großen Aufgebot vor Ort. SEK, viele Polizisten und auch wir müssen jetzt hier vor Ort erstmal warten, wie es weitergeht.
1: In Deutschland sind wieder mehr Menschen von Armut betroffen. Laut einer Auswertung des Paritätischen Gesamtverbands sind es über 13 Millionen Menschen. Die Armutsquote liegt so hoch wie seit 6 Jahren nicht mehr. Ein Single in Deutschland gilt als arm, wenn er weniger als 1.400 Euro im Monat zur Verfügung hat. Blitzeinschläge haben am Abend die Feuerwehr in Bergisch Gladbach beschäftigt. Ein Blitz setzte das Dach eines Mehrfamilienhauses in Brand. Verletzt wurde niemand. Die Feuerwehr konnte die Flammen löschen. Außerdem schlug ein Blitz in einen Baum ein. Dabei wurden Äste 50 Meter weit durch die Luft geschleudert. Ein Haus und mehrere Autos in Bergisch Gladbach wurden beschädigt.
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1: In Lippstadt ist am Nachmittag ein neues Kupplungssystem für Güterzüge vorgestellt worden. Jahrelang ist daran geforscht worden. Der Probebetrieb läuft auf der Strecke zwischen Warstein und Neubeckum. Wirtschaftsvertreter und die Bahn sprechen von einem Projekt von internationaler Bedeutung. Heinrich Buttermann für WDR aktuell.
3: Wir reden insgesamt über rund 500.000 Güterwaggons, die durch Europa rollen und die immer noch umständlich per Hand zusammengekuppelt werden. Da klettert dann also ein Mensch zwischen den Waggons und bewegt die 10 Kilogramm schweren Haken. Das ist umständlich, es dauert und es ist auch viel zu gefährlich. Mit einem neuen automatischen Kupplungssystem soll das besser werden und dafür gab es sehr viel Lob, denn die Westfälische Landeseisenbahn ist hier wirklich europaweit Pionier. Es ist der erste Zug, der im kommerziellen Betrieb komplett im Einsatz ist.
1: Das war WDR aktuell. Das Wetter in Nordrhein-Westfalen. In der Nacht ziehen zuerst noch Schauer und Gewitter durch, die stellenweise unwetterartig ausfallen können. Die Temperaturen sinken auf 14 bis 8 Grad. Morgen wird es wieder windig und wechselhaft mit Schauern und einzelnen Gewittern. Es wird etwas kühler. In Schwerte maximal noch 19 Grad, in Aachen 20 und in Gütersloh 21 Grad. Am Donnerstag, am Feiertag, gibt es Sonne und Wolken, aber auch Schauer und Gewitter. Dazu 14 bis 20 Grad. Die Zeit 22.03 Uhr.
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4: Und wir starten erstmal mit einer Unwetterwarnung für Bayern. Der Deutsche Wetterdienst gibt bekannt, im Osten Bayerns treten lokal unwetterartige Gewitter auf. Dabei gibt es heftigen Starkregen mit Niederschlagsmengen von bis zu 30 Litern pro Quadratmeter. Und zwar in kurzer Zeit, sowie Sturmböen mit Geschwindigkeiten um die 85 km/h und Hagel mit Korngrößen um die 2 cm. Jetzt auf die Straßen, die A1 Osnabrück Richtung Bremen. Zwischen Ahlhorner Heide und Wildeshausen West ist bis 6 Uhr morgen früh gesperrt wegen einer Nachtbaustelle. Die 2 Hannover Richtung Berlin zwischen dem Kreuz Wolfsburg-Königslutter und Königslutter 3 Kilometer Stau. Die A3 Passau Richtung Nürnberg zwischen Regensburg-Universität und Sinzing 3 Kilometer Stau. Die A71 Suhl Richtung Erfurt zwischen Oberhof und Gräfenroda. Hier ist wegen Tunnelwartungsarbeiten im Tunnel Rennsteig und im Tunnel Alte Burg jeweils bis 6 Uhr gesperrt. Die Umleitung führt über die U11. Nach Berlin die A111 Charlottenburg-Dreieck Oranienburg. Die ist zwischen Am Festzelt und Seidelstraße in beiden Richtungen bis 5 Uhr noch gesperrt wegen Tunnelwartungsarbeiten. Und die A113 Schönefeld-Neukölln ist zwischen Schönefeld Süd und Spätstraße in beiden Richtungen auch bis 5 gesperrt, auch hier wegen Wartungsarbeiten. Gute Fahrt!
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4: Aus dem Studio von NDR Info in Hamburg mit Nikolai Russ. Sie soll härter werden, die EU-Migrationspolitik. Darauf haben sich die EU-Mitgliedstaaten und das Europäische Parlament geeinigt. und auch
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0: Die Nachrichten mit Kerstin Bonn. Guten Abend. In Dortmund hat ein Mann auf einen Polizisten geschossen und sich in einem Haus verschanzt. Nach WDR-Informationen hat er Kinder in seiner Gewalt. Der angeschossene Polizist trug eine Schutzweste und wurde leicht verletzt. Marc Sense, WDR Dortmund, fasst zusammen, was bisher bekannt ist.
1: Um 19 Uhr gab es wohl einen Notruf einer Frau, so sagt es die Polizei, die um Hilfe gebeten hat. Deshalb sind die Beamten hier hingefahren und als sie dann da waren, wurde direkt das Feuer eröffnet und dann soll sich der Täter irgendwie im hinteren Teil des Hauses verschanzt haben, ob mit den Kindern oder nicht, das sagt die Polizei nicht wirklich.
0: Ein Spezialeinsatzkommando der Polizei hat den Bereich um das Haus im Dortmund-Höchsten abgesperrt. Sie versucht offenbar, Kontakt mit dem 51-Jährigen aufzunehmen. Eine neue App soll Lkw-Fahrern helfen, freie Parkplätze auf Autobahnraststätten zu finden, auch zur Übernachtung. Ziel ist es, dass keine Lastwagen mehr gefährlich an der Autobahnausfahrt stehen und die Fahrer nicht in Gefahr geraten, ihre Lenkzeiten zu überschreiten. In der App stehen alle knapp 1.900 Autobahnrastanlagen in Deutschland. Der Außenminister von Bangladesch, Rahman, wird Nachfolger von Annalena Baerbock bei der UNO. 99 der 193 Mitgliedstaaten stimmten für Rahman als neuen Präsidenten der UNO-Generalversammlung. Er löst Baerbock im September offiziell ab. Nach einem Jahr Amtszeit muss die ehemalige deutsche Außenministerin ihren Job regulär abgeben. Die deutsche Fußballnationalmannschaft ist in den USA gelandet. Ihr Linienflug kam nach 8 Stunden Flugzeit in Chicago an. Die Mannschaft hat jetzt noch 12 Tage Zeit, um sich auf die Weltmeisterschaft vorzubereiten. Das erste Deutschlandspiel ist nächste Woche Sonntag.
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0: In Remscheid und Solingen hat die Polizei am Morgen Wohnungen durchsucht wegen möglichen Terrorverdachts. Ein 25 Jahre alter Syrer aus Remscheid soll eine Reise in sein Heimatland geplant haben, um sich der Terrororganisation IS anzuschließen. Helge Rosenkranz für WDR aktuell.
3: Nach ARD-Informationen stand der Verdächtige möglicherweise im Kontakt zu mindestens einem Angehörigen der berüchtigten Terrororganisation. Er soll sich grundsätzlich bereit erklärt haben, einen Anschlag zu verüben, um damit dem IS seine Treue zu beweisen. Es gebe aber, so ein Terrorexperte der ARD, Hinweise darauf, dass der Remscheider schon im Alter von 13 Jahren für den IS gekämpft haben könnte.
0: Das Wetter in Nordrhein-Westfalen. In der Nacht ziehen die Schauer und Gewitter ab. Die Tiefstwerte liegen bei 14 bis 8 Grad. Morgen wird es windig und wechselhaft. Stellenweise kann es auch wieder gewittern. Es wird etwas kühler. In Dortmund morgen maximal 19 Grad. In Krefeld werden es 20 und in Herten maximal 21 Grad. Das war WDR aktuell.
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4: Und auch da starten wir jetzt nach 23 Uhr mit der amtlichen Unwetterwarnung des Deutschen Wetterdienstes für den Osten Bayerns. Da treten lokal unwetterartige Gewitter auf. Dabei gibt es heftigen Starkregen mit Niederschlagsmengen von bis zu 30 Litern pro Quadratmeter in kurzer Zeit sowie Sturmböen mit Geschwindigkeiten um die 85 km/h und Hagel mit Korngrößen um die 2 cm. So. Jetzt auf die Straßen. Die A1 Osnabrück Richtung Bremen zwischen Ahlhorner Heide und Wildeshausen West ist noch bis 6 Uhr morgen früh gesperrt, wegen einer Nachtbaustelle. Dann die A1 Lübeck-Hamburg auf der Norderelbbrücke. Stau in beiden Richtungen aufgrund eines Schwertransports. A2 Hannover Richtung Berlin zwischen dem Kreuz Wolfsburg-Königslutter und Königslutter 3 km Stau. Die A3 Passau Richtung Nürnberg zwischen Regensburg-Universität und Sinzing 3 km Stau. Die A71 Suhl Richtung Erfurt, die ist zwischen Oberhof und Gräfenroda wegen Wartungsarbeiten in den Tunneln Rennsteig und Alte Burg bis ca. 6 Uhr morgen früh gesperrt. Die Umleitung führt über die U11. Die A94 neu dabei, Passau Richtung München. Da ist im Tunnel Einhausung Wimpersing nach Auslösung der Höhenkontrolle gesperrt. Nach Berlin die A111, Charlottenburg, Dreieck Oranienburg. Hier ist zwischen Am Festplatz und Seidelstraße wegen Tunnelwartungsarbeiten bis ca. 5 in beiden Richtungen gesperrt. Und genauso lang gesperrt die A113 Schönefeld-Neukölln zwischen Schönefeld-Süd und Spätstraße. Auch hier wegen Wartungsarbeiten und auch hier beide Richtungen betroffen. Gute Fahrt!
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2: Die Nachrichten mit Marit Hellmann. Guten Abend. Im Süden von Dortmund läuft immer noch ein Großeinsatz der Polizei. Nach WDR-Informationen soll sich ein Mann mit mindestens 2 Kindern in einem Haus verschanzt haben. Vorher soll er mit einer Pistole auf einen Polizisten geschossen haben. Vom Einsatzort in Dortmund Christoph Vogt für WDR aktuell.
3: Die gute Nachricht hier, der Polizist, auf den der Mann geschossen haben soll, ist offenbar nur leicht verletzt. Seine schusssichere Weste hatte das Projektil wohl gestoppt. Unklar ist, wie es jetzt weitergeht. Die Polizei ist mit einem Spezialeinsatzkommando hier. Viele Beamte tragen Maschinenpistolen. Rettungswagen, Notärzte und Seelsorger stehen bereit. Bei den 2 Kindern, die sich mutmaßlich bei dem Mann aufhalten, soll es sich nach unseren Informationen um seine eigenen Kinder handeln. Die Polizei spricht von einer Bedrohungslage.
2: Die EU-Kommission fordert ein Ende der Grenzkontrollen in Deutschland und anderen Ländern. Innerhalb der EU müsse das eine vorübergehende Ausnahme bleiben. An den deutschen Außengrenzen gibt es seit September 2024 Kontrollen durch die Bundespolizei, zum Beispiel an der A4 bei Aachen oder an der A3 bei Emmerich. Blitzeinschläge haben am Abend die Feuerwehr in Bergisch Gladbach beschäftigt. Ein Blitz setzte das Dach eines Mehrfamilienhauses in Brand. Verletzt wurde niemand. Die Feuerwehr konnte die Flammen löschen. Außerdem schlug ein Blitz in einem Baum ein. Dabei wurden Äste 50 Meter weit durch die Luft geschleudert. Ein Haus und mehrere Autos in Bergisch Gladbach wurden beschädigt. Die deutsche Fußballnationalmannschaft ist in den USA gelandet. Ihr Linienflug kam nach 8 Stunden Flugzeit in Chicago an. Das erste deutsche Gruppenspiel bei der Weltmeisterschaft ist am 14. Juni gegen Curaçao.
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2: In Bochum stehen wieder sogenannte grüne Zimmer in 2 Stadtteilen. Sie sollen bestimmte Orte in der Stadt grüner machen, Schatten spenden und sind Teil der städtischen Nachhaltigkeitsstrategie. Johannes Hoppe für WDR aktuell.
4: Sie sehen aus wie kleine Dschungel auf Rädern. Ein echter Hingucker. Eins der beiden 12,5 Quadratmeter großen grünen Zimmer steht aktuell auf dem Werner Markt in Bochum, das andere auf dem Buschallplatz in der Nähe des Unicenters. Ein Stadtsprecher sagt, die grünen Zimmer würden immer wieder gut angenommen, beispielsweise von Schulklassen, die dort Unterricht machen, oder von Nachbarn, die einfach im Schatten sitzen und quatschen wollen. Deswegen gibt es sie schon zum dritten Mal. Hier in NRW gibt es grüne Zimmer auch in Dortmund und Münster.
2: Das Wetter in Nordrhein-Westfalen. In der Nacht ziehen die Schauer und Gewitter ab. Die Temperaturen gehen runter auf 14 bis 8 Grad. Am Tag wird es windig und wechselhaft. Örtlich kann es auch wieder gewittern. Dazu in Brilon 18, in Bedburg 20 und in Herten 21 Grad. Und das war WDR aktuell.

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1: Mit der Info für alle in Bayern. Sie können sich wieder hinlegen. Die Unwettergefahr ist vorbei. So, jetzt auf die Straßen. Die A1 Münster Richtung Osnabrück zwischen Ladbergen und Lengerich ist bis 6 Uhr noch gesperrt wegen eines defekten LKW. Die A1 Osnabrück Richtung Bremen zwischen Arnhorner Heide und Wildeshausen West ist ebenfalls noch bis 6 gesperrt wegen einer Nachtbaustelle. Die A1 Lübeck-Hamburg, da der Schwertransport und deswegen Stau in beiden Richtungen an der Norderelbbrücke. A4 Dresden-Görlitz, da ist auf Höhe Pulsnitz wegen eines Schwertransports vorübergehend in beiden Richtungen gesperrt. Davon betroffen sind auch die Anschlussstellen in beiden Richtungen. Die A71 Suhl Richtung Erfurt zwischen Oberhof und Gräfenroda. Hier ist wegen Wartungsarbeiten in den Tunneln Rennsteig und Alte Burg bis ca. 6 noch gesperrt. Die Umleitungen hier die U11. A94 Passau Richtung München. Hier ist der Tunnel Einhausung Wimpersing immer noch gesperrt nach Auslösung der Höhenkontrolle. Nach Berlin, die A111 Charlottenburg-Dreieck Oranienburg ist zwischen am Festplatz und Seidelstraße in beiden Richtungen bis ca. 5 Uhr noch gesperrt wegen Tunnelwartungsarbeiten. Ebenfalls bis 5 in beiden Richtungen die A113 Schönefeld-Neukölln zwischen Schönefeld-Süd und Spätstraße. Das war's. Gute Fahrt durch diese Nacht.
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1: Aus dem Studio von NDR Info in Hamburg mit Nikolai Russ. Wir haben das gerade eben schon gehört. Die EU.
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0: 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Die Nachrichten mit Marat Hellmann. Guten Abend. In Dortmund hat ein Mann auf einen Polizisten geschossen und sich in einem Haus verschanzt. Nach WDR-Informationen hat er mindestens 2 Kinder in seiner Gewalt. Der angeschossene Polizist trug eine Schutzweste und wurde leicht verletzt. Marc Sense, WDR Dortmund, dazu, was passiert ist.
1: Um 19 Uhr gab es wohl einen Notruf einer Frau, so sagt es die Polizei, die um Hilfe gebeten hat. Deshalb sind die Beamten hier hingefahren und als sie dann da waren, wurde direkt das Feuer eröffnet und dann soll sich der Täter irgendwie im hinteren Teil des Hauses verschanzt haben.
0: Ein Spezialeinsatzkommando der Polizei hat den Bereich um das Haus in Dortmund-Höchsten abgesperrt. Sie versucht, Kontakt mit dem 51-Jährigen aufzunehmen. Während der ukrainische Präsident Selenskyj auch in dieser Nacht vor einem russischen Großangriff warnt, sind die Opferzahlen der vergangenen Nacht gestiegen. Nach ukrainischen Angaben gab es mindestens 22 Tote, mehr als 100 Menschen wurden verletzt. In Remscheid ermittelt die Polizei gegen einen Syrer, der unter Terrorverdacht steht. Der 25-Jährige soll nach ARD-Informationen geplant haben, sich in Syrien der Terrorgruppe IS anzuschließen. Er soll auch bereit gewesen sein, Anschläge zu verüben. Am Dienstagmorgen hatten Polizisten Wohnungen in Remscheid und Solingen durchsucht. Der deutsche Tennisprofi Alexander Zverev steht bei den French Open in Paris im Halbfinale. Er hat damit weiter die Chance auf den ersten Grand-Slam-Titel seiner Karriere. Zverev gewann gegen den 19-jährigen Spanier Rafael Rodar. Im Halbfinale am Freitag trifft Zverev auf den Tschechen Jakub Menšík.
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0: In Lippstadt ist ein neues Kupplungssystem für Güterzüge vorgestellt worden. Jahrelang ist daran geforscht worden. Der Probebetrieb läuft auf der Strecke zwischen Warstein und Neubeckum. Wirtschaftsvertreter und die Bahn sprechen von einem Projekt von internationaler Bedeutung. Heinrich Buttermann für WDR aktuell.
3: Wir reden insgesamt über rund 500.000 Güterwaggons, die durch Europa rollen und die immer noch umständlich per Hand zusammengekuppelt werden. Da klettert dann also ein Mensch zwischen den Waggons und bewegt die 10 Kilogramm schweren Haken. Das ist umständlich, es dauert und es ist auch viel zu gefährlich. Mit einem neuen automatischen Kupplungssystem soll das besser werden und dafür gab es sehr viel Lob, denn die Westfälische Landeseisenbahn ist hier wirklich europaweit Pionier. Es ist der erste Zug, der im kommerziellen Betrieb komplett im Einsatz ist.
0: Das Wetter in Nordrhein-Westfalen. In der Nacht ziehen die Schauer und Gewitter ab. Die Temperaturen gehen runter auf 14 bis 8 Grad. Am Tag wird es windig und wechselhaft. Örtlich kann es auch wieder gewittern. Dazu in Waldbröl 18, in Münster 20 und in Köln 21 Grad. Am Donnerstag ein Mix aus Sonne und Wolken, teils Schauer und Gewitter und sehr windig bei 14 bis 20 Grad. Das war WDR aktuell.
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4: Geht los mit der A1 Münster Richtung Osnabrück. Zwischen Ladbergen und Lengerich ist noch bis 6 Uhr gesperrt wegen eines defekten LKW. Die A1 Osnabrück Richtung Bremen zwischen Ahornaer Heide und Wildeshausen West ist ebenfalls noch bis 6 Uhr gesperrt wegen einer Nachtbaustelle. Die A1 Lübeck-Hamburg, der Schwertransport an der Norderelbbrücke, sorgt in beiden Richtungen für Stau. A4 Dresden-Görlitz. Auf Höhe Pulsnitz ist ebenfalls wegen eines Schwertransports vorübergehend in beiden Richtungen gesperrt. Davon betroffen auch die Anschlussstellen hier in beiden Richtungen. A71 Suhl Richtung Erfurt. Zwischen Oberhof und Gräfenroda. Hier laufen Tunnelwartungsarbeiten an gleich 2 Tunneln. Einmal der Tunnel Rennsteig und der Tunnel Alte Burg. Und deswegen ist hier bis ca. 6 Uhr noch gesperrt. Die Umleitung führt über die U11. Die A111 Charlottenburg-Dreieck Oranienburg ist zwischen am Festplatz und Seidelstraße in beiden Richtungen gesperrt. Auch hier bis 5 Uhr wegen Tunnelwartungsarbeiten. Genau wie auf der A113 Schönefeld-Neukölln. Zwischen Schönefeld-Süd und Spätstraße bis 5 Uhr in beiden Richtungen gesperrt. Auch hier wegen Wartungsarbeiten. Gute Fahrt durch diese Nacht.
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4: Aus dem Studio von NDR Info in Hamburg mit Nikolai Russ. Es sei ein alarmierender Befund, so der Paritätische Gesamtverband in seinem neuen Armutsbericht für Deutschland. Demnach verschärfe sich die soziale Spaltung.
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1: 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Die Nachrichten mit Marat Hellmann. Guten Morgen. In Dortmund-Höchsten läuft immer noch ein Großeinsatz der Polizei. Ein 51-jähriger Mann hat sich mit seinen Kindern in einem Haus verschanzt. Die Polizei war am Abend zu einem Streit gerufen worden. Bei diesem Einsatz soll der Mann auf einen Polizisten geschossen haben. Weil der eine Schutzweste trug, wurde er nur leicht verletzt. Aus Dortmund Julian Lang für WDR aktuell zur aktuellen Lage.
2: Spezialkräfte der Polizei verhandeln mittlerweile seit mehreren Stunden mit dem Mann, der sich nach wie vor mit seinen drei Kindern in der Wohnung aufhält. Auf der Wittbrocker Straße in Dortmund stehen Dutzende Einsatzwagen der Polizei, Rettungswagen und schwer bewaffnete Polizisten. Die Polizei spricht offiziell von einer Bedrohungslage, da der Mann nach wie vor bewaffnet sei. Allerdings gehe man Stand jetzt davon aus, dass es allen drei Kindern gut geht. Die Ehefrau, die auch die Einsatzkräfte alarmiert hatte, wird aktuell medizinisch versorgt. Sie stehe unter Schock.
1: Die Europäische Union plant für diesen Sommer ihren bislang größten Einsatz gegen Waldbrände. Fast 800 Feuerwehrleute aus ganz Europa werden dafür in besonders gefährdete Gegenden geschickt, wie Griechenland, Frankreich oder Portugal. Im letzten Jahr hatten Brände in Europa mehr als 1 Million Hektar Erde verbrannt, so viel wie nie zuvor. Die deutsche Fußballnationalmannschaft ist am späten Abend in Chicago gelandet. Das erste deutsche Gruppenspiel bei der Weltmeisterschaft in den USA, Kanada und Mexiko ist am 14. Juni gegen Curaçao. Am kommenden Samstag hat das Team noch einen letzten Test gegen die USA.
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1: In Remscheid und Solingen hat die Polizei am Dienstagmorgen Wohnungen durchsucht wegen möglichen Terrorverdachts. Ein 25 Jahre alter Syrer aus Remscheid soll eine Reise in sein Heimatland geplant haben, um sich der Terrororganisation IS anzuschließen. Helge Rosenkranz für WDR aktuell.
3: Nach ARD-Informationen stand der Verdächtige möglicherweise im Kontakt zu mindestens einem Angehörigen der berüchtigten Terrororganisation. Er soll sich grundsätzlich bereit erklärt haben, einen Anschlag zu verüben, um damit dem IS